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1: Ich freue mich, dass ich Sie zu dieser Sendung wieder begrüßen darf. Käthe Wien sagt herzlich willkommen. Heute und in der nächsten Woche geht es um das Thema Musik und Anbetung. Ein Thema, für das ich mich auch persönlich begeistere, weil ich schon immer gerne und viel gesungen habe. Egal, ob ich meine Freude und Dankbarkeit zum Ausdruck bringen will oder ob mein Herz bedrückt ist und ich mit einer Situation im Leben schwer zu kämpfen habe, meistens fallen mir spontan passende Lieder ein. Vor allem Verse und Texte aus der Bibel, die wörtlich oder im übertragenen Sinn als Liedtexte verwendet werden, bleiben mir so im Gedächtnis hängen und werden auch zum Gebet. So verstehe ich folgenden Ausspruch von Martin Luther auch gut. Ich zitiere: Wer singt, hat doppelt gebetet. Möge es so sein, wenn wir singen. Wir wollen in die Sendung einsteigen mit der Aufforderung: Singt dem Herrn ein neues Lied.

0: Frau Esther Hein arbeitet und wohnt auf Jalvesanga und bringt nun den ersten Teil ihrer Ausführungen zum Thema Musik und Anbetung.
1: Musik und Anbetung. Zuerst einmal mein Zeugnis. Seit meiner Kindheit habe ich Musik geliebt. Ich wuchs als jüngstes von 4 Kindern auf und unsere Mutter hat uns oft christliche Kinderlieder vorgesungen, wenn wir Angst hatten und nachts nicht gut schlafen konnten und wenn sie uns diese einfach lehren wollte. Ich nahm schon seit meinem jungen Kindesalter Instrumentenunterricht, so wie es meine älteren Geschwister auch machten. Seit der Vorschule bis zur 3. Klasse nahm ich Stimmbildungsunterricht. Seit der Vorschule bis zur 1. Klasse nahm ich Gitarrenunterricht und seit der 2. Klasse nahm ich 10 Jahre lang Klavierunterricht. Ich war eine Durchschnittsschülerin, das heißt nicht besonders gut in der Musik, bis ich im Colegio dank meiner Klavierlehrer die Musik mehr lieben lernte. Somit übte ich mehr mein Instrument und wurde besser im Klavierspielen. Ich lernte das Klavierspielen so sehr lieben, dass ich mir nicht vorstellen konnte, nach dem Colegio nicht weiter Klavierunterricht zu nehmen. Ich erkannte es als Gottes Weg für mich, Musik am SEMTA zu studieren. Dort habe ich viel Allgemeinwissen über Musik im Generellen und über christliche Musik bekommen. Auch habe ich, wie schon erwähnt, seit meiner Kindheit dank meiner Eltern, meiner Gemeinde und Schule Erfahrungen mit christlichen Liedern gemacht. Von diesem Wissen und diesen Erfahrungen heraus möchte ich die folgenden 2 Programme von Winke für Frauen gestalten und hoffe, dass du dabei bleibst. Zuerst einmal zur Frage, was ist Anbetung? Und was, wenn man Anbetung nicht kennt? Die Indigene aus dem Chaco oder die Chaco-Indianer kannten es ursprünglich nicht, einen Gott oder einen Geist anzubeten. Ihre ursprünglichen Lieder waren immer mit Ritualen verbunden, die sie durchführten, um mit ihren Geistern in Kontakt zu treten und sie um Dinge zu bitten. Jedoch nicht, um sie anzubeten, denn man hatte Angst vor allen Geistern. Zu den nächtlichen Ritualen gehörten Tänze, bei denen sich die Indigene im Kreis um das Feuer herum bewegten, während zu den Ritualen am Tag Tänze gehörten, die auf dem Dorfplatz aufgeführt wurden. Zusätzlich zu den Tänzen wurden diese Rituale von Gesängen und Rhythmen auf Schlaginstrumenten begleitet. Die Lieder enthielten keine Worte, da die Enlit und Niwakle in ihren ursprünglichen Formen keine Wortkommunikation mit den Geistern praktizierten. Ihre Lieder bestanden aus einer 2- bis 3-tönigen Melodie und gesungenen Lauten. Als die Mennoniten in den Chaco kamen, sangen die ersten Missionare den Indigenen kurze christliche Lieder vor, um so erste Kontakte mit ihnen aufzunehmen. Die Indigenen interessierten sich im Allgemeinen für die Loblieder und Evangeliumslieder der Mennoniten, die aus Melodien bestanden, die zu einer tonalen Tonleiter gehören, welche aus 6 Ganztönen besteht. Wahrscheinlich wurden sie neugierig, als sie merkten, dass die Mennoniten durch Lieder mit ihrem Gott kommunizieren, indem sie Worte sangen. Der gegenwärtige Missionar unter den Niwakle, Herr Theodor Hein, fügt hinzu, einen Gott in Liedern anzubeten und zu preisen, war für die Ureinwohner des Chaco fremd. Welche Gedanken müssen sie am abendlichen Lagerfeuer untereinander ausgetauscht haben, nachdem sie vom Gott der Bibel gehört hatten? Vielleicht dachten sie, wie groß muss der Gott sein, an den die Mennoniten glauben? Denn sie kommunizieren mit ihm und genießen es, ihn mit Liedern zu preisen. Welche Worte, Harmonien und Melodien enthalten, die umfassender sind als unsere eigenen? An diesem Beispiel können wir sehen, dass es nicht in jeder Kultur üblich ist, einen Gott oder mehrere Götter mit Liedern anzubeten. Doch nun zum Thema Anbetung durch Lieder. Was bedeutet dieses? Anbetung in der Bibel. Das Musikverständnis in Israel zur Zeit der Bibel, das bis heute im orientalischen Raum zu finden ist, umfasst Gesang, Instrumentalspiel und Tanz. Sie bilden eine Einheit, um die Lebenszusammenhänge der Gemeinschaft auszudrücken. Als Saul und David aus dem Kampf gegen die Philister heimkehrten, gingen die Frauen aus allen Städten Israels heraus mit Gesang und Reigen dem König Saul entgegen und der Jauchzen mit Pauken und Zimbeln. Nach 1. Samuel 18, Vers 6. Auch David und ganz Israel tanzten vor dem Herrn her mit aller Macht im Reigen, mit Liedern, mit Harfen und Psaltern und Pauken und Schellen und Zimbeln. Nach 2. Samuel 6. Die Musik in Alt-Israel diente sowohl religiösen Handlungen als auch säkulären oder weltlichen Anliegen. Die weltliche Musik hatte ihren festen Platz im Alltag, im Krieg, bei der Arbeit, bei Festen, Hochzeiten. Sie diente zur Unterhaltung oder als Trauermusik. Es gab Kriegs- und Triumphgesänge, Trauer- und Klagelieder, Tanzlieder, Lieder zu Festen, Hochzeits- und Liebeslieder, Arbeitslieder und so weiter. Die Psalmen sind in der Bibel eine Sammlung von 150 poetischen Texten, die ursprünglich mit Musikbegleitung gesungen wurden. Es sind Lieder, Gebete und Lobpreisungen, die folgende Themen umfassen: Anklage und Klage, Dank, Lobpreis, Weisheit und prophetische Visionen, darunter die Hoffnung auf das Königreich des Messias und auf die Gottesherrschaft. Bis zum heutigen Tag dienen die Psalmen im Judentum sowie im Christentum zur Ermutigung und als Gebetbuch. Der König David hat über die Hälfte der Psalmen komponiert, die in der Bibel zu finden sind. Zudem schrieb er Lieder, die historische Erzählungen sowie Bitte und Flehen beinhalten. David drückte seine Erfahrungen und Gefühle mit Worte und Musik aus. In der Bibel zeigt Gott immer wieder seine Präsenz durch eine Wolke. Einmal kam diese Wolke, als während der Tempeleinweihung zu Davids Herrschaftszeit musiziert wurde. Hier gab es ein Orchester von mehr als 400 Sängern und Instrumentalisten. Der Klang muss überwältigend gewesen sein. In 2. Chronik 5, Vers 13 steht, als wäre es einer, der trompetete und sänge, als hörte man eine Stimme loben und danken dem Herrn. Der Tempel wurde erfüllt mit einer Wolke, sodass die Priester nicht zum Dienst hinzutreten konnten, denn die Herrlichkeit des Herrn erfüllte das Haus Gottes, steht in 2. Chronik 5, Vers 14. An keiner anderen Stelle in der Bibel findet sich ein deutlicherer Hinweis auf die gnädige Gegenwart Gottes, hervorgerufen durch Musik. Im Alten Testament wird Lobpreis mit verschiedenen Instrumenten wie Zimbeln, Harfen, Trompeten usw. so begleitet. Im Neuen Testament wird jedoch nur die Harfe in der Offenbarung als Musikinstrument zur Anbetung Gottes verwendet. Alle anderen Bibelstellen des Neuen Testaments sprechen nicht von Instrumenten, wenn es um die Anbetung Gottes geht. Warum denn nicht? Dieses wollen wir uns genauer ansehen. Welche Anbetung wünscht der Vater sich, wenn wir vom Neuen Testament ausgehen? Dazu möchte ich zuerst einmal die Verse lesen, welche als Hauptverse dieser Sendung gelten. Johannes 4, Vers 23 bis 24. Aber es kommt die Stunde und ist schon jetzt, dass die wahren Anbeter den Vater anbeten werden im Geist und in der Wahrheit. Denn auch der Vater will solche Anbeter haben. Gott ist Geist, und die ihn anbeten, die müssen ihn im Geist und in der Wahrheit anbeten. Wie kann so etwas geschehen, Gott im Geist und in der Wahrheit anzubeten? Nach Epheser 5, Vers 18 müssen wir uns erst einmal vom Geist Gottes erfüllen lassen. In den Versen danach steht dann: Ermuntert einander mit Psalmen und Lobgesängen und geistlichen Liedern.

Momenten anbeten, sondern vor allem im Herzen. Kolosser 3, Vers 16 unterstreicht dieses und erwähnt auch die Wahrheit, mit der wir Gott anbeten sollen, welche das Wort Gottes ist. Dort heißt es: Lasst das Wort Christi reichlich unter euch wohnen. Lehrt und ermahnt einander in aller Weisheit. Mit Psalmen, Lobgesängen und geistlichen Liedern singt Gott dankbar in euren Herzen. Zusammenfassend können wir sagen, dass es Gottes Willen entspricht, wenn wir sein Wort kennen und von seinem Geist erfüllt sind, um ihn mit dem Herzen anzubeten. Denn es heißt, die ihn anbeten, die müssen ihn im Geist und in der Wahrheit anbeten. Nun kommen wir zur Anbetung heute. Ermuntert einander mit Psalmen und Lobgesängen und geistlichen Liedern, heißt es in Epheser 5, Vers 19. Wie kann man dieses verstehen? Ganz einfach. Dieses kann heutzutage so aussehen, dass man zur Ermutigung jemanden per WhatsApp ein christliches Lied schickt oder es ihm vorsingt. Oder man singt im Gottesdienst gemeinsam und betet Gott so an. Auch kann man jemanden einen Psalm vorlesen. Es gibt heutzutage auch schon Lieder, die ihren Inhalt nach einem Psalm ausrichten. Mit Psalmen, Lobgesängen und geistlichen Liedern singt Gott dankbar in euren Herzen, lesen wir in Kolosser 3, Vers 16. Um Gott im Herzen zu singen, kann man sich auf irgendeiner Stelle befinden. Dieses kann so aussehen, dass man die Liedersendungen von Radio ZB30 oder seine Spotify-Playlist mit dem GBL zu Hause im Alltag hört und Gott während der Arbeit im Herzen anbetet. Auch beim Autofahren kann man dieses machen oder wo auch immer es einem im Alltag erlaubt ist. Welche Lieder sollte man als Christ hören? Sollte man als Christ nur christliche oder geistliche Lieder hören? Lasst uns sehen, was die Bibel dazu sagt. In Lukas 6, Vers 43 bis 46 steht: Denn es gibt keinen guten Baum, der faule Früchte trägt, noch einen faulen Baum, der gute Früchte trägt. Ein jeder Baum wird an seiner eigenen Frucht erkannt, denn man pflückt nicht Feigen von den Dornen, auch liest man nicht Trauben von den Hecken. Ein guter Mensch bringt Gutes hervor aus dem guten Schatz seines Herzens. Und ein Böser bringt Böses hervor aus dem Bösen. Denn wes das Herz voll ist, des geht der Mund über. Was nennt ihr mich aber Herr, Herr, und tut nicht, was ich euch sage? Hier sagt es nicht spezifisch, dass ein Christ nicht weltliche Musik hören soll. Jedoch spricht es davon, dass der Mund davon redet, wovon das Herz voll ist. Und in Kolosser 3, Vers 17 heißt es: Und alles, was ihr tut mit Worten oder mit Werken, das tut alles im Namen des Herrn Jesus und dankt Gott, dem Vater, durch ihn. Wenn wir nun alles im Namen des Herrn Jesus tun sollen und der Mund redet, wovon das Herz voll ist, ist es doch gut, aufzupassen, womit wir unser Herz füllen. Gerade haben wir gehört, dass wir Gott vor allem im Herzen anbeten sollen. Kann man alle Worte und Werke im Namen des Herrn tun, wenn man sich von seinem Wort und von weltlichen Worten oder Liedern füllen lässt? Unser Herz ist wie ein Schwamm. Erst wenn man ihn drückt, sieht man an dem, was rauskommt, was drinnen war. So ist es auch mit unserem Leben. Vielleicht hörst du weltliche Musik und füllst dich mit weltlichem Inhalt. Und es kommt dir so vor, als tue es nichts Schlimmes an dir. Jedoch, wenn du in eine Krisensituation kommst, wirst du gedrückt. Und dann wird zu sehen sein, womit du dich gefüllt hast. Ich bezweifle, dass man alles im Namen des Herrn Jesus tun kann, wenn man sich nicht genügend Zeit genommen hat, sich mit Gutem zu füllen. Es heißt in Lukas 6, Vers 44,

wichtig, dass man keine Feigen von den Dornen pflückt. So kann man auch keine guten Worte und Werke von jemand erwarten, der sich mit weltlichen oder bösen Worten durch Liedern füllen lässt. Genauso wie man von einem Schwamm mit schmutzigem Wasser nicht erwarten kann, dass sauberes Wasser beim Drücken herauskommt. Lass es mich noch einmal so erklären. In 1. Mose 8, Vers 21 steht, dass das Herz des Menschen böse ist von Jugend auf. Das heißt, dass wir seit unserer Geburt an Sünder und von Gottes Gnade abhängig sind. Wir können es uns so vorstellen, dass wir ein Leben lang mit unserem Lebensauto auf rutschigem Weg fahren. Damit sind die Versuchungen zur Sünde gemeint. Wenn dann nicht, wie wir sagen, Pantanera-Reifen an unserem Auto dran sind, kommen wir schnell vom Weg ab und rutschen in den Graben. Das heißt, wir fallen in Versuchung und sündigen. Jedoch gibt es eine Methode, wie wir an unserem Lebensauto Pantanera-Reifen anschrauben können. Diese Methode heißt Gemeinschaft mit Gott pflegen. Wenn wir in der Bibel lesen, beten und uns mit geistlichem Inhalt wie zum Beispiel christlichen Liedern füllen, kann der Feind uns schwierig oder gar nicht in die Irre führen. Wie oft bin ich selbst schon mutlos gewesen und habe ungute Gedanken gehabt und war somit dabei, in den Graben zu rutschen und zu sündigen. Da habe ich christliche Lieder eingeschaltet, die mich mit ihrem Inhalt an Gottes Verheißungen und an seinem Wesen erinnerten. Und ich habe neuen Mut gefasst und musste zum Beispiel nicht in Selbstmitleid verfallen. Der Steuermann unseres Lebensautos soll Christus sein, damit er unsere Schritte und Handlungen lenkt. Stellen wir uns einmal unser Gehirn wie eine grüne Wiese vor. Wenn wir Lieder mit ungutem Inhalt hören, sind die Worte, wenn sie einmal gesungen werden, nicht beeinflussend für uns. Da ein Lied den Text jedoch wiederholt, schaffen diese wiederholten Worte einen neuronalen Weg auf unserer Gehirnwiese. Und je öfter wir diese Lieder hören, desto betretener wird der Weg. Wenn wir dann Gedanken über Liebe, Geld oder uns selbst haben, werden diese den Weg wählen, der am meisten benutzt wurde. Darum ist es für uns so wichtig, auf den Inhalt der gehörten Lieder zu achten. Und nach Römer 12, Vers 2 sollen wir unser Denken nicht der Welt anpassen, sondern es erneuern. Es heißt dort, passt euch nicht dieser Welt an, sondern lasst euch durch die Erneuerung eures Denkens verwandeln, damit ihr durch Prüfung erkennen könnt, was der Wille Gottes ist, was gut und wohlgefällig und vollkommen ist. Soweit mein erster Beitrag zum Thema Musik und Anbetung.

Unsere Sendung kommt hier zum Abschluss. Mit dem Thema Musik und Anbetung macht Frau Esther Hein in der nächsten Woche weiter. Ich lade Sie jetzt schon herzlich ein, wieder an Ihrem Empfänger zu sein und sage bis dahin auf Wiederhören.

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2: Es ist 0 Uhr.
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Einen schönen Gruß, lieber Hira. Willkommen hier zu dieser plautischen Sendung der Gute Nachricht. Ich bin Adolf Enz. Im Jahr 1988 gab dort in Brasilien, in Curitiba, eine Missionskonferenz von der MBG-Gemeinde. Da war ich auch dabei. Und da wäre aus der ganzen Welt Lied angereist. Und so wie wir da immer war der taub aus einer großen Versammlung. Wir sungen taub, wir beten taub, und dabei wisst wir, dass wir durch unseren Glauben vereint wären. Manch einen kann man nicht verstehen, weil sie verschiedene Sprachen reden. Und doch wisst wir, dass wir durch unseren Erlöser zu einer Familie gehören. Die Leider wären in mehrere Sprachen geschrieben, so dort wohl meistens jeder einer von den Sprachen verstund und mitsingen kann. So eine Veranstaltung gibt einem das Gefühl, wovon wir in der Bibel lesen, wann dort davon redet, dass alle Leibchen nochmal waren taub im Himmel sind. Johannes sagt in einer Vision all im Verrät, wo dort nochmal sein wird. Und er hat dort abgeschrieben, im letzten Buch in der Bibel. Dort im Kapitel 7 redet er davon, wo er eine große Menge Menschen sagt, so viel, dass die nicht total sind. Und davon, wo wir mehr hören, aus diesem Leitwort nicht kommt, Oskar Niefeld hat sich darüber Gedanken gemacht. Das Leitwort, wie noch hier heißt, da bei Jesus am Himmel.

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1: 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Sonst wird nicht wirklich passiert. Sonst hat keinen Sinn. Wird eine Welle die Wirklichkeit von Johannes 3,16 wegnehmen und sei, dass es bloß ein Beispiel wäre, nicht eine Wirklichkeit? Dort ist gut zu sehen, dass einer dort nicht mit dem Neuen Testament tun kann. Warum dann probe dort zu tun mit, was Gott gesagt hat im Alten Testament wegen der Juden? In der zweite und dritte Verse, in der zweite Kapitel in Hosea. 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

15. Juli. Denn so sehr hat Gott die Welt geliebt, dass er seinen eingeborenen Sohn gab, damit jeder, der an ihn glaubt, nicht verloren geht, sondern ewiges Leben hat. Johannes Kapitel 3, Vers 16. Eine Andacht von Daniel Zach. Ein Kreuz, das Leben rettet. Die Nacht vom 14. auf den 15. Juli 2021 werden die Menschen im Ahrtal wohl nie vergessen. Wie viel Leid und Elend diese Jahrhundertflut über Menschen brachte, kann wohl kaum erahnt werden. An diesem Abend wurde auch der Feuerwehrmann Friedhelm Jacobs von der mächtigen Flutwelle erfasst. Zuvor versuchte er, die Bevölkerung mit Lautsprecherdurchsagen zu warnen. Nachdem er sich noch an einen Ast geklammert hatte, bis ihn die Kräfte verließen, warf er sich auf einen dicken Stamm, der im Wasser schwamm. Dann sah er im Lichtpegel ein hohes, steinernes Gebilde. Es war der Kreuzgrabstein von Albert Kreuzberg aus dem 19. Jahrhundert. Mit letzter Kraft kletterte er darauf und klammerte sich dann anschließend 6 Stunden an dem Kreuz fest, bis er endlich gerettet wurde. Friedhelm Jacobs verdankte diesem Kreuzgrabstein eines Verstorbenen sein Leben. Dieses Ereignis hat mich an eine Begebenheit vor mehr als 2000 Jahren erinnert. Da gab es auch ein Kreuz, aber es war keines, an das man sich dankbar in der Not klammerte. Dort starb der Sohn Gottes, nachdem man ihn daran angenagelt hatte. Über ihn stürzten die Fluten von Gottes Gericht. Doch nicht, weil er es verdient hatte, er starb für unsere Schuld, für ihre und meine. Unsere Sünde ist in Gottes Augen so schlimm, dass sie nur mit dem Tod bezahlt werden kann. Aber genauso wie dieser heldenhafte Feuerwehrmann sich an das Kreuz klammerte, um nicht in den Fluten der Ahr unterzugehen, so können wir Menschen unser Vertrauen auf diesen Jesus Christus setzen, der an unserer Stelle starb. Wenn man sich ganz und gar auf ihn verlässt und seine Vergebung für sich in Anspruch nimmt, wird man gerettet werden und das ewige Leben haben. Frage: Woran klammern Sie sich, wenn nichts mehr geht? Tipp: Wer Jesus hat, der hat das Leben. Bibellese: Lukas Kapitel 23, Verse 33 bis 49. Und als sie an den Ort kamen, der Schädelstätte genannt wird, kreuzigten sie dort ihn und die Übeltäter, den einen zu rechten, den anderen zu linken. Jesus aber sprach: Vater, vergib ihnen, denn sie wissen nicht, was sie tun. Sie aber verteilten seine Kleider und warfen das Los darüber. Und das Volk stand und sah zu. Es höhnten aber auch die Obersten und sagten: Andere hat er gerettet, er rette sich selbst, wenn dieser der Christus Gottes ist, der Auserwählte. Aber auch die Soldaten verspotteten ihn, indem sie hinzutraten, ihm Essig brachten und sagten: Wenn du der König der Juden bist, so rette dich selbst. Es war aber auch eine Aufschrift über ihm in griechischen und lateinischen und hebräischen Buchstaben: Dieser ist der König der Juden. Einer der gehängten Übeltäter aber lästerte ihn: Bist du nicht der Christus? Rette dich selbst und uns. Der andere aber antwortete und wies ihn zurecht und sprach: Auch du fürchtest Gott nicht, da du in demselben Gericht bist. Und wir zwar mit Recht, denn wir empfangen, was unsere Taten wert sind. Dieser aber hat nichts Unstatthaftes getan. Und er sprach: Jesus, gedenke meiner, wenn du in dein Reich kommst. Und er sprach zu ihm: Wahrlich, ich sage dir, heute wird

du mit mir im Paradies sein. Und es war schon um die sechste Stunde, und es kam eine Finsternis über das ganze Land bis zur neunten Stunde, da sich die Sonne verfinsterte. Der Vorhang des Tempels aber riss mitten in zwei. Und Jesus rief mit lauter Stimme und sprach: Vater, in deine Hände übergebe ich meinen Geist. Und als er dies gesagt hatte, verschied er. Als aber der Hauptmann sah, was geschah, verherrlichte er Gott und sagte: Wirklich, dieser Mensch war gerecht. Und all die Volksmengen, die zu diesem Schauspiel zusammengekommen waren, schlugen sich, als sie sahen, was geschehen war, an die Brust und kehrten zurück. Aber alle seine Bekannten standen weit ab, auch die Frauen, die ihm von Galiläa nachgefolgt waren, und sahen dies.

0: Es ist 8 Uhr.
1: 10:47 Uhr wurde Zeit. Als der Herr, dass Jesus von Nazareth wir, fängt er an zu schreien: Jesus, du darfst ihn sehen, hab Mitleid mit mir. 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Errol Zeppelin gab sehr viel Zeit, um für sich in ein Luftschiff zu bauen, was er wird steuern kann. 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Sie spotten über seine verreckte Idee, dass er ein Luftschiff bauen will. Das war ja ganz allmählich. Er gab sein ganzes Leben und all sein Richtung, um das Ziel zu erreichen. Als er dann endlich so sah, als er das vollbracht hat, kam ein großer Windsturm ab und

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Einige sagen, wenn du die Bekehren warst, dann verlässt du all das Scheingun in der Welt. Dein Leben wird dann trürig und einsam sein, und dein Leben wird verhaupt kein Wert haben. Wenn du aber betrachten, dass wer die sind, die so eine Dinge seien, warst sein, dass es so eine sind, die nicht eine persönliche Erfahrung mit Jesus haben. Wofür auch sollst du die Erde wir dann geben? Die einzigen Menschen, die das Recht haben, eben so ein Leben in Urteil geben, sind Söhne, die dem Herrn persönlich erfahren haben. Irgendwer, der Jesus kennt, wird niemals sonst sein. So eine Person wird sein, dass so ein Leben ein richtig bedienungsvolles Leben ist und dass sie auch viel Freude im Leben haben. Denke mal darüber, hast du mal irgendwem hier zu sein, mir ist das so leid, dass ich Gott sein Kind sie. 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

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Dem Antiquitätshändler Johannes Grefier wird eine Vase zum Verkauf angeboten. Er erkennt sofort deren Wert. Eine echte Worcester-Vase. Er kauft sie, ahnt aber nicht, was dieser Kauf für Folgen haben wird.

0: In einer langen Straße stand ein kleines weißgetünchtes Haus mit hellgrünen Fensterläden und einer grünen Tür. Die anderen Häuser überragten es bedeutend, aber sie sahen lange nicht so gut erhalten aus wie dieses kleine Haus. Es waren nicht nur die hellgeweißten Mauern und die frische grüne Farbe, die einem ins Auge fielen, sondern vor allem die Schriftzeilen über der Tür. Da stand in großen Buchstaben: Johannes Griffier, Händler in chinesischem und anderem Porzellan, kauft, verkauft und tauscht alles, was zum Fach gehört. Reparaturen, billig und sauber. Das kleine Haus war etwas zurückgebaut und ein schmaler, mit kleinen Steinen gepflasterter Weg führte zur Tür. In dem kleinen Fenster war allerlei chinesisches und anderes Porzellan ausgestellt. Der Verkaufsraum war klein und doch wurde darin wahrscheinlich mehr umgesetzt als in all den anderen Läden in dieser langen, verkehrsreichen Straße. Es gab dort viele Pfandhäuser und Leihinstitute, Trödlerläden mit allerlei Artikeln und auch einige Gasthäuser. Die vornehme Bevölkerung mied größtenteils diesen Teil der Stadt, es sei denn, dass sie dort in ein bestimmtes Geschäft wollten. Hin und wieder kam es dann vor, dass vor Johannes Griffiers Tür ein Wagen hielt. Ja, zuweilen kamen auch vornehme Damen in seinen Laden, die sorgfältig ihre Kleider aufhoben und sich mit geringschätzigem Blick umsahen. Für Leute, die gern Altertümer kauften, hatte dieses kleine Haus eine außergewöhnliche Anziehungskraft. In diesem Laden fand man ganz seltenes Porzellan und der Besitzer des Geschäfts war nicht wenig stolz auf seine Kenntnis. Er war ein guter Kenner von Altertümern und der Handel mit der zerbrechlichen Ware war durchaus nicht unbedeutend. Griffier scheute keine Mühe, sich genau über die einzelnen Gegenstände zu informieren. Er würde weit gegangen sein, nur um ein seltenes Stück chinesisches Porzellan zu erwerben. Sein Laden war nicht groß, aber die Menge von Gegenständen, die hier aufgestapelt war, übertraf die kühnste Erwartung. Auch nicht ein Eckchen in dem Raum war ungenutzt. Man musste sehr vorsichtig sein, um nicht etwas umzustoßen. Die Wände waren bis an die Decke mit Schüsseln und Tellern behangen. Das kostbarste Porzellan bekam einen Ehrenplatz. Johannes Griffier handelte nicht nur mit Porzellan, sondern er hatte auch drei prächtige geschnitzte Schreibschränke. Deren Eichenholz hatte im Lauf der Jahre eine ganz dunkle Farbe angenommen. Auch diese waren mit zerbrechlichen Kostbarkeiten beladen. Alte Gemälde und seltsam geformte Spiegel lehnten daran. Altmodische Uhren standen auf dem Kaminsims. Auf dem Boden lagen halb verschlissene Bücher, sogar Schirme und Stöcke hatten noch ein bescheidenes Plätzchen gefunden. Es sah aus, als herrschte hier die größte Unordnung. Und doch war Ordnung in dem Chaos und der Händler fand immer gleich, was er suchte. Johannes Griffier war 60 Jahre alt. Sein Kopf war von dichtem grauen Haar umgeben. Seine Augen blickten scharf durch die schwere goldene Brille. Er sah nicht unfreundlich aus, wie er da an diesem kalten Dezemberabend in seinem kleinen Laden stand und damit beschäftigt war, einige zerbrochene und geborstene Tassen und Schüsseln sowie einen feinen Teetopf nachzusehen und genau zu untersuchen. Gerade heute hatte er bei einem öffentlichen Verkauf allerlei erstanden. In einem stark abgenutzten Buch verglich er die Marke, die er unter der Tasse entdeckt hatte, mit der entsprechenden Abbildung. »Ich dachte es wohl«, sagte er in triumphierendem Ton. Das ist eine echte Dresdner Tasse. Schade, dass dieses Stückchen abgebrochen ist. Aber ein wenig Leim daran und ein paar Mal mit einem Bürstchen darüber gefahren und der Schaden ist ausgebessert, so dass man nichts mehr davon sehen kann. Ja, ja, ich habe mein Geld nicht weggeworfen, als ich sie kaufte. Er nickte vor sich hin, dann sah er auf, denn er meinte, ein Klopfen an der Tür zu hören. »Ist da jemand?« fragte er, bekam aber keine Antwort. Er setzte die Tasse hin und ging, um die Tür zu öffnen. Vor ihm stand eine fremde Frau mit einem kleinen Mädchen. »Kaufen Sie altes chinesisches Porzellan?« fragte sie. »Ja, Madame, das kaufe ich wohl, wenn es Wert hat.« Verwundert betrachtete Griffier die späte Besucherin. Es war eine große, schlanke Frau mit einem blassen Gesicht, das aber durch ein paar dunkel glänzende Augen erhellt wurde. Sie war in ein dünnes, schwarzes Tuch gehüllt und hatte einen Krepphut auf, der schon sehr abgenutzt aussah. Offenbar war sie arm. Und doch konnte Griffier sich nicht entschließen, sie anders als wie eine Dame anzureden. Ihre gebildete Sprache und ihr anständiges Auftreten ließen ihn sofort vermuten, dass er es hier mit einer Frau aus besseren Kreisen zu tun hatte. »Ich habe hier etwas Porzellan, das ich verkaufen möchte«, sagte die Dame, indem sie dem Kind eine Tasche abnahm. »Sehr gut, Madame, treten Sie bitte ein, damit ich nachsehen kann, was Sie mir anbieten«, sagte der Händler. »Aber bitte seien Sie vorsichtig, dass Sie mit Ihrem Kleid nichts herunterwerfen.« Die Dame ging einige Schritte in den Laden, aber das Kind blieb an der Tür stehen und sah mit seinen großen dunklen Augen ängstlich umher. »Ich glaube, ich habe hier eine echte Lowestoff-Vase«, sagte die Kundin, indem sie einen Becher von hellblauem Porzellan aus der Tasche holte, der dunkelblau durchzogen war. »Man nennt das Lowestoff, aber eigentlich ist es ganz gewöhnliche orientalische Ware«, meinte der Händler, indem er die Vase in die Hände nahm und mit dem Fingerknöchel daran klopfte, um zu hören, wie das klänge. »Es ist keine echte Lowestoff. Ich habe eine ganze Menge solcher Sachen, und dies hier ist durchaus kein seltenes Exemplar.«
1: »Dann möchten Sie sie also nicht kaufen?« fragte die Dame, während sie ihre Hand auf den Tisch legte, um sich ein wenig abzustützen.
0: »Ich sage nicht, dass ich sie nicht kaufen will«, antwortete Griffier, »aber ich kann nicht viel dafür geben. 5 Mark vielleicht, aber nicht mehr.«
1: »Nur 5 Mark?« seufzte die Dame.
0: »Mehr kann ich nicht dafür geben, Madame, beim besten Willen nicht. Ich sehe, Sie haben noch mehr in Ihrer Tasche. Darf ich das alles sehen?«
1: Die Frau holte einen schönen blauen Teller mit feiner Vergoldung hervor. »Zu Hause habe ich noch 3 weitere Teller. Die kann ich Ihnen bringen lassen, wenn Sie sie kaufen möchten.«
0: Der Teller war schön. Aber der Antiquar hatte anscheinend kein sehr großes Interesse daran. »Nun, dieser Teller hat für mich nicht viel Wert. Er ist kaum 10 Jahre alt und aus ganz gewöhnlichem Porzellan. Ich kann nicht einmal ein Angebot darauf machen. Gehörte er mir, würde ich ihn meiner Frau für die Küche geben.«
1: Die Dame sah recht enttäuscht aus. Zögernd holte sie aus ihrer Tasche noch einen Gegenstand. »Ich weiß sicher, dass diese Vase antik ist«, sagte sie, »und ich hörte früher meinen, man hat mir erzählt, sie sei sehr wertvoll. Es war eine fremdartige, altertümliche Vase. Der Händler wusste sofort besser als die Besitzerin, welchen Wert sie hatte. Er nahm die Vase in die Hand und betrachtete sie mit großem Interesse. Er untersuchte die Vase sehr genau. Es war ein seltenes Stück altes Worcester. Der Grundton war hellgelb. Der Rand und das Ohr waren mit Rosen und Mohn umkränzt. Butterblumen, Bienen und kleine Käfer waren darunter gemalt. Die Tülle bildete den Kopf eines Mannes mit langem Spitzbart und mit auffallend roten Wangen und Lippen. Das Schönste waren die drei außergewöhnlich hübschen kleinen Landschaften, die den Bauch des Gefäßes schmückten. Auf dem einen Bild weideten einige Kühe und zwei hübsche Milchmädchen in Volkstracht waren dabei, Milch fortzubringen. Eines der Milchmädchen hatte seinen Eimer bereits auf den Kopf, während das andere noch damit beschäftigt war, seine Last aus den Händen eines jungen Mannes entgegenzunehmen. Auf dem zweiten Bildchen war ein Milchmädchen, das an einen Baum lehnte, den Dreifuß in der Hand und die leeren Eimer neben sich, während sie auf die Erzählung eines jungen Bauern hörte. Dieser war in ländliche Gewänder gekleidet. Die Kühe lagen im Gras und wieder käuten in ihrer trägen Art. Die dritte Landschaft zeigte eine Melkerin, die eine bunte Kuh molk, während ein Bauernknecht unter einem Baum im Gras lag und auf einer Flöte spielte. All diese kleinen Einzelheiten nahm Johannes Griffier schnell in sich auf. Nur einen flüchtigen Blick warf er auf die Landschaften und dann suchte er mit den Augen und den Händen, ob nicht doch irgendwo ein Sprung oder eine schadhafte Stelle zu entdecken wäre. Aber so sorgfältig er auch suchte, er fand nichts. Die Vase war unversehrt. Griffier kannte das Zeichen darunter sehr gut. Und er war überzeugt, hier ein echtes antikes Stück Worcester vor sich zu haben. Er ließ es sich aber nicht anmerken, dass es ein sehr wertvolles Stück war. Er war klug genug, den Wert des Gefäßes nicht zu verraten, wenn er einen wirklich günstigen Kauf machen wollte. Er war entschlossen, diese seltene Vase zu erwerben. »An und für sich ist sie ganz gut«, meinte er nach der Untersuchung. »Darf ich fragen, ob man Ihnen auch gesagt hat, wie viel die Vase ungefähr wert ist?« »Nein, danach habe ich nie gefragt«, antwortete die Dame. »Ich habe auch nie daran gedacht, sie zu verkaufen, denn sie ist ein altes Familienerbstück, von dem ich mich nur ungern trenne. Ich hoffe, einen guten Preis dafür zu bekommen. Nach meinem Urteil ist es eine ganz besonders wertvolle, schöne Vase.«
2: »Ach ja, das Stück ist an sich recht hübsch«, sagte Griffier. »Aber das allein genügt mir nicht. Sehen Sie dort den Krug?«
1: Dabei zeigte er auf ein einfaches Gefäß.
2: »Ich nehme kaum an, dass Sie es glauben werden, denn es ist nicht einmal ein besonders schöner Krug, und doch gedenke ich, 250 Mark dafür zu lösen.«
1: »So?« sagte die Dame. »Wie kommt denn das?«
2: »Es ist Plymouth, echtes altes Plymouth, mit einem Zeichen darunter. Ich wüsste nicht, wo man etwas Ähnliches finden könnte«,
1: sagte der alte Mann ganz begeistert. »Aber was für eine Art von Gefäß ist denn meine Vase? Und was würden Sie mir dafür geben?« fragte die Kundin, die das Geschäft gern bald zum Abschluss gebracht hätte.
2: »Das ist eine Worcester-Vase, und weil sie ohne Sprung und Fehler ist, will ich Ihnen 15 Mark dafür bieten.«
1: »Nicht mehr als 15 Mark?« entgegnete die Dame sehr enttäuscht. Die Summe, die der weniger schöne Krug wert war, hatte in ihr die Hoffnung erweckt, es würden ihr vielleicht 200 Mark für ihre Vase geboten werden.
2: 15 Mark für die Worcester-Vase und 5 Mark für die blaue Vase. Wollen Sie mir zu diesen Tellern noch die anderen bringen lassen, so gebe ich Ihnen 23 Mark für alles.
1: Einen Augenblick noch zögerte die Dame, dann sagte sie: »Ich danke Ihnen, ich nehme Ihr Angebot an.«
0: Griffier holte einen ledernen Geldbeutel hervor und überreichte die vereinbarten 23 Mark.
1: »Wollen Sie mir die ganze Summe jetzt schon geben?« fragte sie. »Wollen Sie mir die Teller schon bezahlen, noch ehe Sie sie haben?«
0: »Oh, das macht nichts, Madame«, sagte der Mann sehr höflich. »Sie können mir die Teller bei Gelegenheit schicken. Ich weiß schon, wie mich vertrauen kann.«
1: »Sie sind sehr freundlich«, antwortete sie. »Mein Töchterchen soll sie Ihnen morgen früh bringen. Wir wohnen hier ganz in der Nähe.«
0: Bis jetzt hatte Griffier kaum auf das Kind geachtet, welches unbeweglich an der Tür gestanden hatte. Aber jetzt richtete sich sein Blick auf das kleine Mädchen. Es wurde ihm ganz eigen zumute, als er die großen braunen Augen des Kindes so ausdrucksvoll auf sich gerichtet sah. Diese Augen schienen größer zu werden, weil sie sich mit Tränen füllten. Ja, diese Tränen waren doch gekommen, obwohl Gretchen der Mutter fest versprochen hatte, nicht zu weinen, wenn die Vase verkauft würde. Die Vase gehörte einfach zu Gretchens Leben. Mit wie viel Freude hatte sie immer auf die zierlichen Landschaften geblickt und die Mutter hatte ihr von den Kühen und den schönen Milchmädchen erzählt. Dieses Kind sah so anders aus als die Kinder, die Griffier auf der Straße spielen sah. Welch liebliches Gesicht, obwohl jetzt ein ängstlicher Ausdruck darauf lag. Ihr Kleidchen war verwaschen, aber doch zierlich und sauber. Die Haltung des Kindes hatte etwas Vornehmes, so dass die ärmliche Kleidung dadurch noch mehr ins Auge fiel. Das alles bemerkte Johannes Griffier, während er das Mädchen betrachtete. Das ungewöhnliche Benehmen des Kindes berührte ihn seltsam. Es kam ihm vor, als hätten diese großen dunklen Augen seine Gedanken erraten, auf wie wenig edle Art und Weise er aus der Unwissenheit der Mutter Nutzen zog. Er musste seinen Blick von dem Kind abwenden, denn er fühlte, dass er von ihm durchschaut wurde. Und doch hatte er nie vorher etwas Verkehrtes darin gesehen, einen Kauf so vorteilhaft wie möglich abzuschließen. Seitdem er diesen Handel betrieb, war es stets sein Bestreben gewesen, so billig wie möglich einzukaufen und so teuer wie möglich zu verkaufen. Es war etwas Unerhörtes, dass solch ein offener, unschuldiger Kinderblick in ihm ein Gefühl erweckte, als hätte er bewusst ungerecht gehandelt. »Komm, Gretchen«, sagte die Mutter, indem sie dem Kind die Tasche reichte. »Komm, wir müssen gehen.« Als die Frau den Laden verlassen wollte, überfiel sie ein Hustenanfall. Sie musste sich einen Augenblick gegen die Wand lehnen, um nach Luft und Atem zu ringen.
2: »Ach, Mama«,
0: rief Gretchen und umklammerte fest die Hand der Mutter. Dann wandte sie den Kopf und blickte den Antiquar flehentlich an.
2: »Ich werde ein Glas Wasser holen. Was für ein furchtbarer Husten ist das«, sagte der alte Mann teilnahmsvoll.
1: »Oh, danke. Es geht schon wieder besser«, flüsterte die Frau, die langsam wieder zu Atem kam.
2: »Es hat nichts zu bedeuten. Ich huste öfters so.«
3: »Meine arme Mama ist so krank«,
0: sagte Gretchen
1: zu dem alten Mann.
2: »Und sie hat auch heute noch nichts gegessen.«
1: »Sei still, Gretchen«, fiel die Mutter ihr hastig ins Wort. »Komm, wir müssen gehen. Guten Abend.« Und damit war sie schon in die kalte, scharfe Abendluft hinausgegangen. Der schneidende Wind, der durch die geöffnete Tür in den Laden drang, ließ selbst Griffier einen Augenblick schaudern.
2: »Wer hat das so gehustet?«
1: fragte seine Frau, die vom Hinterzimmer aus sah, dass sich die Tür schloss.
3: »Eine arme Dame, die Porzellan verkauft hat.«
2: »Wie elend mag sie dran sein! Solch einen Husten kann man ja fast nicht anhören. Hast du denn etwas von ihr gekauft?«
3: »Ja, und ich habe ein gutes Geschäft dabei gemacht«, antwortete Griffier.
2: »Und was hast du gekauft?«
1: fragte neugierig seine Frau und kam in den Laden. Sie interessierte sich für altes Porzellan nur insoweit, als daran Geld zu verdienen war. Nach ihrem Geschmack war neumodisches Porzellan viel schöner als das alte Geschirr, mit dem er viel Mühe hatte, es wieder in Ordnung zu bringen. Aber die Vase, die ihr Mann ihr jetzt zeigte, fand auch sie wirklich schön.
2: »Das ist wirklich eine prächtige Vase«, rief sie erstaunt aus. »Was hast du dafür gegeben?«
3: »Nur 15 Mark«, antwortete er.
2: »Und wie teuer gedenkst du sie zu verkaufen?«
3: »Ich hoffe, wenigstens 120 Mark dafür zu bekommen.«
2: »Wirklich? Dann hast du aber einen guten Tag gehabt«, meinte sie freudig überrascht. »Und dieser Becher? Hast du den auch gekauft?«
3: »Ja, aber er ist nichts Besonderes. Außerdem habe ich noch diesen Teller gekauft, mit noch drei anderen, die die Dame mir noch schicken will.«
2: »Es ist aber ein recht hübscher Teller«, sagte Frau Griffier, indem sie ihn in die Hand genommen hatte. »Und wann kommen die anderen Teller?«
3: »Das Kind soll sie morgen früh bringen«, gab Griffier etwas zerstreut zur Antwort.
2: »Welches Kind? Hast du die Teller wirklich schon bezahlt, ohne dass du sie erhalten hast?«
3: »Ja, das habe ich allerdings getan«, entgegnete er. »Du brauchst mich gar nicht so anzusehen, als wäre ich nicht ganz klug. Die Frau war eine richtige Dame. Ich bin fest davon überzeugt, die Sache kommt in Ordnung. Selbst wenn sie nicht schickte, so hätte ich doch keinen Verlust gehabt.«
2: »Ich hoffe, dass sie sie schickt.«
1: Und damit verließ die Frau den Laden. Johannes Griffier konnte sich eigentlich nicht so recht über den Kauf freuen. Er betrachtete noch einmal die Vase, und je länger er sie ansah, desto wertvoller schien sie ihm. Er hätte doch wohl etwas mehr dafür bezahlen sollen. Die Erinnerung an den stummen, anklagenden Blick des Mädchens quälte ihn. Auch die wenigen Worte, die das Kind gesagt hatte, gingen ihm nicht aus dem Sinn. Warum hatte die Mutter den ganzen Tag noch nichts gegessen? Hatte sie vielleicht kein Geld gehabt, um Speise zu kaufen, ehe sie ihr wertvolles Porzellan zum Verkauf anbot? Ihm war ganz unbehaglich zumute, wenn er daran dachte, dass er die traurige Lage einer in Armut geratenen Dame zu seinem Vorteil ausgenutzt hatte. Dass er sie getäuscht und betrogen hatte, wollte er sich jedoch noch nicht eingestehen.

0: Nachdem die blasse Frau den Laden des Althändlers verlassen hatte, trat sie mit ihrem Kind langsam wieder auf die Straße. Gretchen hielt die Hand ihrer Mutter fest in der seinen.
1: »War das ein guter alter Mann, Mama?«
0: »Ich hoffe es, mein Kind. Ich hoffe, dass er ehrlich gehandelt hat, denn wir benötigen jeden Groschen«, sagte die Mutter seufzend.
1: »Was wird er nun mit der Vase tun, Mama?«
0: fragte Gretchen weiter. »Er wird versuchen, sie wieder zu verkaufen, denke ich.«
1: »Und gibt er dir dann das Geld, das er dafür bekommt?«
0: »Nein, Liebling, er hat mir doch schon Geld dafür gegeben.«
1: »Hat er dir denn viel Geld dafür gegeben, Mama? Kannst du jetzt wieder Kuchen und Marmelade kaufen wie früher?«
0: Die Mutter schüttelte verneinend den Kopf. »Ach nein, mein Kind, Kuchen und Marmelade werde ich dir nicht kaufen können. Wir wollen Gott herzlich danken, wenn wir in den nächsten Wochen Brot zu essen haben. Vielleicht werde ich auch wieder kräftiger, damit ich bald wieder etwas verdienen kann.« Gretchen sah betrübt vor sich hin. Sie hatte so sehr gehofft, die sorglosen, glücklichen Tage von früher würden wiederkehren. Doch entschlossen hob sie den Kopf zu ihrer Mutter und sagte tapfer:
1: »Es liegt mir nicht so viel daran, Mama. Ich kann ganz gut ohne Kuchen und Marmelade auskommen. Und Gott wird schon für uns sorgen, nicht wahr, Mama?«
0: »Ja, meine kleine Trösterin«, antwortete die Mutter und fragte sich, ob wohl ein anderes Kind von 8 Jahren sich so in die Verhältnisse hätte fügen können, wie ihr Töchterchen es tat.
1: »Ja, ich will auf Gott vertrauen. Er hat uns noch nie verlassen. Er ist freundlicher gegen uns gewesen, als es die Menschen waren.«
0: Langsam gingen sie weiter bis zu einem Bäckerladen. Die Frau kaufte für ihr Kind 2 große braune Brötchen und bat um etwas Milch.
1: »Milch verkaufen wir keine«, sagte die Verkäuferin.
0: Dann aber setzte sie gleich hinzu: »Aber ich habe noch etwas Milch im Haus, wenn ich Ihnen die geben darf?« Die Frau mit dem leidenden Zug auf dem Gesicht und das Kind taten ihr aufrichtig leid. Ehe Gretchen in das Brötchen hineinbiss, sagte sie bittend zu ihrer Mutter:
1: »Du nimmst doch auch eins davon, Mama.«
0: »Ja, mein Kind, ich will versuchen, auch eins zu essen.« Damit brach sie ein Stückchen ab und tauchte es in die Milch, die die Frau gebracht hatte. Aber sie vermochte nur ein kleines Stückchen hinunterzuschlucken.
1: »Sie sehen so blass aus«, meinte die Bäckersfrau. »Sie sind wohl lange krank gewesen.«
0: »Ja, recht lange. Aber ich fühle mich doch jetzt wieder etwas besser.« Als Gretchen die letzte Krume ihres Brötchens aufgegessen hatte, trank sie noch die Milch aus. Schon lange hatte das Kind keine mehr bekommen. Gretchens Mutter bezahlte das Verzehrte und stand von dem Stuhl auf, auf den sie erschöpft vor Müdigkeit gesunken war. Die kurze Ruhepause schien ihr gut getan zu haben. Als sie hinauskam, fiel ihr das Gehen wieder etwas leichter.
1: »Gehen wir jetzt nach Hause, Mama?«
0: »Nein, noch nicht, Gretchen.« Sie kamen nun in eine sehr belebte Straße. Die Läden waren hell erleuchtet. Was gab es da nicht alles zu sehen? Gretchen blickte mit großem Interesse in die Schaufenster. An einem Überweg überquerten sie die Straße und ließen das Gedränge hinter sich. Jetzt gingen sie in eine andere, sehr ruhige Straße. Hier blies ihnen bald der frische Seewind ins Gesicht.
1: »Mama, gehen wir an die See?« fragte Gretchen, die sich erinnerte, schon einmal diesen Weg gegangen zu sein. Und da hatte sie die weite See und die hohen Wogen geschaut.
0: Die Mutter schüttelte den Kopf. Sprechen konnte sie jetzt nicht wegen des heftigen Windes.
1: Gretchen sah die Mutter an, als sie eben an einer Laterne vorbeikamen, und wunderte sich, dass deren Augen so hell leuchteten und die Wangen so rot waren. Da dachte das Kind, es müsse der Mutter wohl wieder besser gehen. Fast hatten sie das Ende des Weges erreicht, als die Frau ihre Schritte verlangsamte und endlich vor einem großen, herrschaftlichen Haus stehen blieb. Es schien dort sehr lebhaft zuzugehen. Die Fenster waren hell erleuchtet und in den unteren Räumen waren die Vorhänge zugezogen. Aber an den Schatten konnte man sehen, dass sich dort viele Menschen bewegten. Die Frau musste sich an dem eisernen Zaun festhalten, um nicht niederzusinken. Musik klang durch die stille Abendluft. Bei dieser Musik konnte die arme Frau einen tiefen Seufzer nicht unterdrücken. Sie hatte sich vorgenommen, an diese Tür zu klopfen und zu fragen, ob sie den Herrn des Hauses sprechen könne. Aber wie konnte sie ihn belästigen, jetzt, wo er Gäste hatte? Vielleicht war sogar jemand unter den Gästen, der sie von früher her kannte. Welche Überwindung hatte es sie doch gekostet, überhaupt hierher zu gehen? Um des Kindes willen hatte sie sich entschlossen, diese Anstrengung auf sich zu nehmen. Und jetzt war alle Mühe vergebens. Sie konnte nicht um eine Unterredung bitten, und morgen war es vielleicht zu spät. Sie zitterte.
2: »Mama, Mama, was hast du?« rief Gretchen. »Bist du wieder krank? Warum bleibst du hier so lange stehen?«
1: Die Mutter antwortete nicht. Sie hörte kaum, dass das Kind mit ihr sprach. Sie dachte an frühere Tage, als auch sie hier gewohnt und musiziert hatte. Ja, wie glücklich und sorglos war sie gewesen. Aber welch eine Veränderung war im Lauf der Zeit mit ihr vorgegangen, welch ein Gegensatz von damals und jetzt.
2: »Mama, lass uns lieber nach Hause gehen. Es ist so kalt, mich friert.«
1: Ach ja, das Kind war auch viel zu dünn gekleidet für solch ein Wetter. Sie nahm die kleine Hand und wandte sich, um den Heimweg anzutreten. Aber ein Hustenanfall machte es ihr unmöglich. Sie lehnte sich erneut an das eiserne Gitter, nach Atem ringend.
0: »Aber, liebe Frau, mit solch einem Husten dürfen Sie nicht abends draußen sein«, sagte eine Stimme ganz in ihrer Nähe. Es war ein junger Herr in einem vornehmen Überzieher mit Pelzkragen, der wahrscheinlich zu den Gästen gehörte und kurz stehen blieb. Es war ein Arzt.
3: »Ja, ich gehe schon nach Hause«, sagte die Kranke und nahm schnell ihr Kind an die Hand.
1: Als sie sich umwandte, fiel das Licht der Straßenlaterne auf ihr Gesicht. Dem aufmerksamen Blick des jungen Arztes entgingen ihre leidenden Züge nicht. Er murmelte vor sich hin: »Arme Frau, du wirst nicht mehr gesund werden.« Die Leidende war sich dieser Wahrheit selber bewusst, aber um Gretchens Willen hoffte sie immer noch auf Besserung. Der Gedanke, ihr Kind allein zurücklassen zu müssen, war ihr unerträglich. Was sollte aus Gretchen werden in dieser erbarmungslosen Welt? Während langer, schlafloser Nächte hatte ihr das Kind schwer auf dem Herzen gelegen. Sie hatte solche Angst, der Tod könnte plötzlich kommen und sie müsste diese Erde verlassen, ohne ihren Vater um Verzeihung gebeten und ihn um Hilfe für ihr einziges Kind angefleht zu haben. Ein schwerer Leidensweg lag hinter ihr. Sie kannte den Vers in Hebräer 12. »Alle Züchtigung, wenn sie da ist, dünkt sie uns nicht Freude, sondern Traurigkeit zu sein. Aber danach wird sie geben eine friedsame Frucht der Gerechtigkeit denen, die dadurch geübt sind.« Sie hatte nicht nur ihre Sünde, ihre Schuld eingesehen, sie hatte sie auch vor Gott bekannt, der sie wohl schwer züchtigte, aber sie doch nicht dem ewigen Verderben überließ. Im Vertrauen auf den Sühnungstod des Heilandes hatte sie Gott um Gnade gebeten und zu ihrem unaussprechlichen Trost in ihm nicht mehr den strengen Richter, sondern den liebreichen Vater gefunden. Jetzt war ihr stolzes Herz zerschlagen, und sie wagte nicht länger damit zu warten, auch ihren irdischen Vater um Vergebung zu bitten, wenn er auch einst in seinem Zorn geschworen hatte, ihr nie, nie vergeben zu wollen. Deshalb hatte sie sich heute Abend hierher begeben. Sie kannte ihren Vater und wusste, dass eine an der Tür abgegebene Botschaft viel eher seinen Zorn entflammen, als sein Herz erweichen würde. Auch wollte sie ihm die Schande nicht antun, dass die Leute erfuhren, dass eine so heruntergekommene Frau seine Tochter sei. Nein, sie musste versuchen, ihren Vater allein zu sprechen. Wenn er nur ein einziges Mal ihre Reue und ihr Elend und ihr armes Kind sah, oh, ob er dann nicht bereit wäre, ihr alles zu vergeben? Ja, vielleicht hatte ja auch er den Herrn Jesus Christus als Heiland erkannt, hatte auch er Gnade gefunden unter dem Kreuz von Golgatha? Wenn das der Fall wäre, dann würde er keinen Augenblick zögern. Für heute Abend war ihre Hoffnung dahin, aber morgen wollte sie es noch einmal versuchen. Wie schwer fiel es ihr, unverrichteter Dinge nach Hause gehen zu müssen. Mehr als einmal musste sie stehen bleiben. Sie war so kraftlos. Endlich erreichten sie die Straße, in der sie wohnten. Kaum hatte die Kranke die Schwelle des Hauses überschritten, überfiel sie erneut ein Hustenanfall. Es war ein sehr schwerer. Die Mutter sank totenblass auf den Boden und ein Blutstrom floss aus ihrem Mund. Gretchen stieß einen gellenden Schrei aus. Dadurch kamen die Besitzerin des Hauses und die anderen Bewohner herbei. Niemand wusste recht, was zu tun sei. Endlich trug man die bewusstlose Frau in ihre Kammer, und einer von den Nachbarn ging, um einen Arzt zu holen. Die Hausbesitzerin meinte, »Sie ist gewiss tot.« Es war eine rohe Frau, die der Branntweinflasche sehr zugetan war. »Es war ein schlechtes Geschäft, dass ich ihr das Zimmer vermietet habe.« Gretchen hörte diese Worte. Angst überfiel sie. Sie hatte den Vater sterben sehen, und jetzt würde sie auch noch die Mutter verlieren. Mit einem lauten Schmerzensschrei warf sie sich neben ihre sterbende Mutter auf den Boden. Diesen Verzweiflungsschrei ihres Kindes schien die Kranke zu hören. Einen Augenblick schlug sie die Augen auf. »Gretchen«, flüsterte sie mit äußerster Anstrengung. »Das Haus, vergiss das, dein Großvater.« »Was sagt sie?« fragte eine der Frauen. »Etwas von einem Haus. Sie hat sicher das Waisenhaus gemeint, denn dorthin wird das Kind wohl müssen. Soviel ich weiß, haben sie keine Verwandten.« Frau Winter brachte kein Wort mehr hervor. Sie nahm ihr Geheimnis mit ins Grab. Gretchen hielt noch immer die Hand ihrer Mutter, aber diese Hand konnte den liebevollen Händedruck nicht mehr erwidern. Mutterliebe konnte das Kind nun nicht länger beschirmen. Jetzt kam ein Arzt. Ungeduldig schob er die Frauen zur Seite, aber schon mit einem Blick sah er, dass hier Hilfe nicht mehr nötig war. Der Tod war schon eingetreten.

Am folgenden Tag schaute der Antiquitätenhändler vergebens nach den Tellern aus. Auch am nächsten Tag kamen sie nicht. Er war in sehr schlechter Laune, als seine Frau ihn danach fragte, und er ihr bekennen musste, dass sie noch nicht gebracht worden waren. »Du bekommst sie sowieso nicht mehr«, meinte sie. »Ich gebe die Hoffnung noch nicht auf. Die Dame kann krank geworden sein, oder es ist etwas anderes geschehen, was sie verhindert, die Teller zu schicken.« »Es sollte mich wundern, wenn sie noch kämen«, sagte Frau Griffier. Eigentlich war dem Althändler gar nicht so viel daran gelegen, ob er die Teller bekam oder nicht. Er war froh, dass er wenigstens die alte Worcester-Vase hatte. Aber er hätte doch gern den Beweis gehabt, dass diese Besucherin eine solche war, wofür er sie angesehen hatte, nämlich eine Dame. So nahm Griffier es ihr übel, dass sie sein Vertrauen missbraucht hatte, obwohl er sich bewusst war, selbst nicht ehrlich gehandelt zu haben. Er gestand sich ein: »Wir erwarten von anderen, dass sie offen mit uns handeln, auch wenn wir es versäumen, sie so zu behandeln, wie wir selbst gern behandelt werden möchten.« Als der zweite Tag verging, ohne dass er die Teller bekam, hatte Griffier das Gefühl, ihm wäre bitteres Unrecht geschehen. Er wurde böse und reizbar, dass seine Frau sich fragte, was ihm wohl im Weg stünde. Es musste ihn ganz gewiss noch etwas anderes drücken. Als sie ihn aber genauer beobachtete, merkte sie, dass er sich körperlich nicht wohl fühlte. Vor 2 Tagen hatte er sich erkältet, als er bis auf die Haut nass geworden war und danach in seinen nassen Kleidern stundenlang einem Verkauf beigewohnt hatte. Seine Frau befürchtete, dass er ernstlich krank werde. Und schon bald zeigte es sich. Innerhalb weniger Stunden wurde ihr Gatte so krank, dass er sich zu Bett legen musste. Der Doktor kam und stellte Lungenentzündung fest und sagte Frau Griffier, dass ihr Mann sehr krank sei. Die Frau war ganz verzweifelt. Musste sie jetzt auch ihren Mann hergeben? Wie viel Schmerz und Enttäuschung hatte sie in ihrem Eheleben schon erleben müssen? Von 7 Kindern, die sie gehabt, war ihr nicht eines am Leben geblieben. Fast alle waren im Babyalter gestorben, noch ehe sie den teuren Mutternamen hatten sagen können. Eines jedoch, ein zartes Mädchen, hatte alle Kinderkrankheiten glücklich überstanden und war 9 Jahre alt geworden. Es war der Augapfel der Eltern. Plötzlich hatte das Kind Scharlach bekommen. Und die Eltern hatten auch dieses zu Grabe tragen müssen. Dies war ein äußerst schmerzlicher Verlust. Frau Griffier hat es nie ganz überwinden können, und ihr Gesichtsausdruck war meist traurig und betrübt. Ihr Mann überwand langsam den Schmerz, wie es Menschen zu ergehen pflegt, die ganz in ihrer täglichen Beschäftigung aufgehen und dadurch ihre traurigen Gedanken beiseite setzen können. Sein Geschäft nahm ihn wieder in Anspruch, und allmählich vermisste er kaum noch das Trippeln der kleinen Füßchen. Er vergaß allmählich sein Töchterchen und hängte sein Herz mehr und mehr an sein altes Porzellan und an seine kostbaren Altertümer.

Die Wunde im Herzen der Mutter heilte nie, obwohl schon mehr als 20 Jahre verflossen waren, seitdem sie ihr Kind begraben hatte. Die Erinnerung an die kleine Sarah war bei ihr noch ebenso lebendig wie früher. Wenn sie ein anderes Kind sah, wurde sie immer in schmerzlicher Weise an ihren eigenen Verlust erinnert. Selbst im Traum sah sie noch das kleine Gesichtchen vor sich und oft sprach

0: wo ihr Mann so gefährlich krank war. Sie hatte solche Angst, er würde sterben und sie müsste allein zurückbleiben. Natürlich stellte sie sich gleich das Allerschlimmste vor. War sie denn nicht schon so oft enttäuscht worden? Frau Griffier versuchte, ihren Kummer vor ihrem Mann zu verbergen. Sie wollte ihn nicht unnötig ängstigen. Aber er kannte seine Frau zu gut und ließ sich nicht täuschen. Er wusste, dass ihr Lächeln gezwungen war. Ihre Augenlider waren oft rot vom Weinen. »Nimm es nicht so zu Herzen, Rebecca«, sagte er mühsam. »An dieser Krankheit sterbe ich noch nicht. In ein paar Tagen bin ich wieder frisch und gesund.« »Ich will es hoffen, Johannes, gewiss hoffe ich es«, antwortete seine Frau traurig. Leise schlich sie dann aus der Kammer, da sie ihre Tränen nicht mehr zurückhalten konnte. Sie ging hinunter in den Laden, der so verlassen aussah. Im Hinterstübchen lagen noch die Werkzeuge samt dem Leimtopf und dem Porzellanstück, das er gerade hatte reparieren wollen. Da hörte sie ein zaghaftes Klopfen an der Ladentür. Hastig trocknete Frau Griffier die Augen und ging, die Tür zu öffnen. Da stand vor ihr ein kleines Mädchen, ein zartes Kind, dessen große dunkle Augen sie ganz erschrocken ansahen. Das Kind hielt sehr sorgfältig etwas in seinem Schürzchen verborgen. »Nun, liebes Kind, was möchtest du?« fragte Frau Griffier, die das Kind bewundernd ansah. Welch schöne, lange Locken hatte es, die die weiße Stirn des Kindes umgaben. »Ich möchte gern mit dem alten Mann sprechen, dem der Laden gehört«, sagte das Kind. »Ich habe hier die Teller für ihn, die Mama zu schicken versprochen hatte.« »Oh, das ist gut, liebes Kind, ich weiß davon und will sie wohl für ihn annehmen«, sagte Frau Griffier und nahm ihr die Teller ab, was die Kleine aber nur widerstrebend zuließ. »Könnte ich nicht eben mit ihm selbst sprechen?«, fragte Gretchen. »Nein, liebes Kind, das geht nicht. Er ist sehr krank und liegt im Bett. Es geht ihm sehr schlecht«, erzählte die alte Frau dem Kind, das sie mit seinen großen, traurigen Augen so ernst ansah. »Ich bin seine Frau, und ich werde die Teller für ihn aufheben. Wünschst du sonst noch etwas?« Sie sah nämlich, dass das Kind noch etwas in seinem Schürzchen hatte. »Ja, ich habe hier Mamas Bücher«, sagte die Kleine traurig. »Ich hätte ihn so gern gefragt, ob er sie für mich aufbewahren will. Mama sagte, er wäre ein guter alter Mann, und ich möchte sie nicht jemand anderem geben.« »Wohnst du hier in der Nähe?«, fragte Frau Griffier erstaunt. Gretchen nickte. »Ist denn deine Mutter nicht bei dir?« »Mama ist tot«, antwortete Gretchen flüsternd. »Sie starb Montagnacht, und nun habe ich niemand, auch keine Verwandten, und die Leute sagen, ich müsste ins Waisenhaus.« Die Tränen wollten wiederkommen, aber gewaltsam unterdrückte das Kind das Schluchzen. »Deine Mutter ist tot? Ach, du armes Kind«, rief Frau Griffier mitleidig. »Montagnacht, sagst du? Ist sie denn nicht erst am Abend hier gewesen, um eine Vase zu verkaufen? Weißt du auch ganz genau, dass sie schon Montagnacht gestorben ist?«
1: »Ja, ganz gewiss. Als wir nach Hause kamen, bekam Mama einen Blutsturz«,
0: erzählte das jetzt doch bitterlich schluchzende Kind. Wie wohl tat es ihm, dass jemand so teilnahmsvoll mit ihm sprach.

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Dieses Hörbuch Die kostbare Vase ist erschienen im Verlag Rudolf Zilke.

0: Es ist 9 Uhr.
1: Guten Morgen, werte Zuhörer am Radio Friesland. Ich begrüße Sie zu den Kurznachrichten heute am Mittwoch, den 15. Juli. Am Mikrofon Bettina Wiebe. Der Tagesvers. Mein Herz wendet sich gegen mich. All mein Mitleid ist entbrannt. Ich will nicht tun nach meinem grimmigen Zorn, denn ich bin Gott und nicht ein Mensch, heilig in deiner Mitte. Hosea 11, 8 und 9.
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1: Heute ist es den ganzen Tag sonnig, aber es weht ein böig auffrischender Wind aus dem Nordosten. Die Temperatur beträgt aktuell 16 Grad und steigt im Laufe des Tages auf 28 Grad an.
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1: 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Juli, wieder eine Wunschliedersendung geben wird. 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Gezeichnet das Radioteam. Vorträge mit Michael Kotsch. Vom 24. bis 26. Juli ist Michael Kotsch in der MG-Gemeinde zu Gast. An drei Tagen spricht er über aktuelle und lebensnahe Themen. Freitag, 24. Juli, 19 Uhr. Vortrag für die Allgemeinheit. Chancen und Risiken alternativer Heilmethoden. Samstag, 25. Juli, 19 Uhr. Vortrag für Ehepaare aller Altersgruppen. Ehe möglichst glücklich und lebenslang. Anmeldung zu diesem Eheabend bis zum 20. Juli bei Anita Warkentin oder Adelina Matis. Nach dem Vortrag wird ein Imbiss angeboten. Sonntag, 26. Juli, 9 Uhr. KfK-Gottesdienst. Die Wahrheit kommt aus dem Bauch. Alle Veranstaltungen finden bei der Kirche der MG statt. Für Kinder ab 3 Jahren wird eine Kinderbetreuung bzw. Sonntagsschule angeboten. Herzliche Einladung an alle Interessierten. Gezeichnet Sascha Bergen, KfK. Einladung zum christlichen Kongress. Das Bildungskomitee lädt herzlich zum diesjährigen christlichen Kongress ein. Die Veranstaltung widmet sich dem Thema Führen im Wandel und bietet Vorträge von internationalen sowie nationalen Referenten. Alle Vorträge werden simultan übersetzt. Für Mitglieder der CAF übernimmt das Bildungskomitee die Teilnahmekosten des Kongresses. Reise- und Unterkunftskosten sind jedoch selbst zu tragen. Anmeldungen sind bis zum 31. Juli bei der Sekretaria unter der Nummer 0986 304 600 möglich. Gezeichnet Randy Penner, SEF. Soweit die Kurznachrichten für heute am Mittwoch. Auf Wiederhören!

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viel zu trist. So gibt er etwas Farbe rein und baut die Reinkarnation ersatzweise für Ostern ein. So ist es gut, so passt das schon. Dazu etwas Astrologie, man weiß ja nie. Jetzt werden Energien gebündelt. Die Räucherstäbchen.

Dann werden zwei auf dem Felde sein. Der eine wird angenommen, der andere wird verworfen. Zwei Frauen werden mahlen mit der Mühle. Die eine wird angenommen, die andere wird verworfen. Darum wachet, denn ihr wisst nicht, an welchem Tag euer Herr kommt. Das sollt ihr aber wissen. Wenn ein Hausvater wüsste, zu welcher Stunde in der Nacht der Dieb kommt, so würde er wachen und nicht in sein Haus einbrechen lassen. Darum seid auch ihr bereit. Des Menschensohn kommt zu einer Stunde, da ihr es nicht meint.

Wie der Blitz ausgeht vom Osten und leuchtet bis zum Westen, so wird auch das Kommen des Menschensohns sein. Die Sonne wird sich verfinstern und der Mond seinen Schein verlieren, und die Sterne werden vom Himmel fallen, und die Kräfte der Himmel werden ins Wanken kommen. Und er wird seine Engel senden mit hellen Posaunen, und sie werden seine Auserwählten sammeln von den vier Winden, von einem Ende des Himmels bis zum anderen.

0: Es ist 10:30 Uhr.
1: Tamar, eine Frau der Hoffnung. Das erste Buch der Buchreihe Die Frauen aus dem Stammbaum Jesu. Geschrieben von Francine Revers. Kapitel 6. Tamar sagte nichts über ihre erfolgreiche Reise nach Enaim und ihre Mutter fragte sie nicht. Am folgenden Morgen brach Zimran mit Tamars älterem Bruder nach Timna auf. Den Korb mit dem Tempelgewand nahmen sie mit. Als sie nach 2 Wochen immer noch nicht ihre Blutung hatte, wusste Tamar, dass sie schwanger war. Halb jubelte sie, halb hatte sie Angst. Sie behielt ihr Geheimnis für sich und verhielt sich wie immer, stand in aller Frühe auf und arbeitete den ganzen Tag. Niemand merkte etwas, nur Aksa wunderte sich über ihre Schamhaftigkeit. Nachts, wenn die anderen schliefen, breitete Tamar ihre Hände über ihren Leib. Manchmal kroch die Angst in ihr hoch und sie begriff nicht, wie sie Juda so hatte hinters Licht führen können. Was würde er machen, wenn er es herausfand? Sie war bereit gewesen, alles, sogar ihr Leben, für die Chance zu riskieren, ein Kind zu bekommen, aber jetzt hatte sie Angst um das Kind, das sie da in sich trug. Nicht mehr lange und ihre Schwangerschaft würde für alle sichtbar werden, falls Aksa sie nicht schon erraten hatte. Ihr Vater wäre imstande, sie in einem Wutanfall totzuschlagen. Aber wenn sie starb, würde Judas Kind mitsterben und seine Linie würde erlöschen. Sie versuchte klar zu denken und ihre Gefühle nicht durchgehen zu lassen. Sie gehörte ja immer noch zu Judas Haus, ob er dies nun anerkannte oder nicht. Die Entscheidung darüber, ob sie leben durfte oder nicht, lag bei ihm, nicht bei ihrem Vater. Ihr einziger Schutz war die Wahrheit. Aber sie durfte sie nicht auf eine Art enthüllen, die Schande über Juda brachte. Hätte sie das gewollt, sie hätte die Wahrheit schon längst vor den Toren der Stadt hinausgeschrien. Noch nicht einmal Aksa zog sie ins Vertrauen, die sie täglich mit Fragen bearbeitete. »Wo warst du an dem Tag? Warum hast du mich nicht geweckt? Ich habe dich auf den Weiden gesucht. Sage mir doch, wo du warst und warum.« Schließlich stellte Aksa sie unter 4 Augen zur Rede. »Was hast du getan, Tamar? Mit wem hast du geschlafen? Bei den Göttern, wir sind beide verloren.« »Ich habe getan, was ich musste, Aksa. Es ist Gesetz in Judas Stamm wie in unserem, dass ich das Recht auf ein Kind von Schela oder von Juda selber habe. Aber ich habe alles riskieren müssen, um Gerechtigkeit von Juda zu bekommen.« Ich habe mich erniedrigt und mich auf schmutzige Ränke verlegt, um dieses Kind zu bekommen, damit ich nicht in Schande sterbe. Sie packte die Hände ihrer Amme. Du musst mir vertrauen. Du musst reden und nein, noch nicht. Und wenn dein Vater es herausfindet, meinst du, er wird dir gnädig sein, wenn er merkt, dass du Unzucht getrieben hast? Derjenige, der entscheiden muss, was mit mir geschieht, ist Juda. Dann bist du des Todes und das Kind mit. Juda denkt jetzt schon, dass du ihm nur Unglück bringst und schuld bist am Tod seiner Söhne. Du wirst ihm nur eine Gelegenheit geben, dich loszuwerden. Sprich nicht mehr darüber. Dein Vater wird dich totschlagen, wenn er es herausfindet. Aksa schloss ihre Augen und schlug die Hände vor das Gesicht. »Du hättest warten sollen. Ich wäre alt und grau geworden, bevor Juda mich gerufen hätte. Und jetzt willst du dich umbringen und das Kind dazu? Du hast Juda verraten und Schmach über sein Haus gebracht. Sag mir, was geschehen ist.« »Ich sage dir nichts.« Die Vorsicht und die Hoffnung verschloss ihr den Mund. Dies war ihr Geheimnis und das Judas, obwohl er noch nichts von ihm wusste. Sie würde dieses Wissen für sich behalten, es war zu kostbar. Unter ihrem Bett lag Judas Stock und die Schnur mit dem Siegel hing um ihren Hals, gut versteckt unter ihrer Witwentracht. Sie würde diese Dinge nicht Aksa zeigen, sie würde nicht damit hausieren gehen und Aksa oder ihrem Vater Grund geben, sich über Juda lustig zu machen. Sie wollte ihre Pflicht gegenüber seinem Haus erfüllen, wollte von seinem Volk anerkannt werden. Würde Juda es ihr danken, wenn sie ihn zum Spott der Leute machte? Sie musste an Judas Stolz denken und an das, was er verloren hatte, und an seinen Schmerz. Sie würde nicht noch das Öl der Demütigung in das Feuer seines Elends gießen. Juda hatte sie im Stich gelassen, aber sie würde den Vater ihres Kindes vor keinem anderen Menschen bloßstellen. An dem Morgen, wo sie über die Weiden ihres Vaters gegangen war und bei der Wegekreuzung auf Juda gewartet hatte, hatte sie alle Zeit der Welt gehabt, darüber nachzudenken, was für ein Risiko sie da einging und was die Zukunft bringen würde. Leben oder Tod, Juda würde entscheiden. Sie hatte vor Zorn gezittert, als sie sich über ihren schlafenden Schwiegervater gebeugt hatte. Sie war versucht gewesen, ihn wachzutreten und mit seiner Sünde zu konfrontieren. Sie hatte ihn schütteln wollen und rufen: »Schau, wozu du mich getrieben hast, Juda, schau, was du gemacht hast.« Er hatte ihr geraten, für Onan die Hure zu spielen. Stattdessen hatte sie sie für ihn gespielt. Aber sie hatte ihren Zorn losgelassen. Nein, sie wollte keine Rache, sie wollte Gerechtigkeit. Sie setzte alles auf eine Karte in der Hoffnung auf etwas Besseres, etwas Wichtiges, etwas Bleibendes. Ein Kind, ein Grund weiter zu leben, eine Zukunft und eine Hoffnung. Sie blies die winzige Hoffnungsflamme in ihr an, in dem vollen Wissen, dass nach wie vor alles in Judas Händen lag. »Vielleicht hast du Glück und kriegst eine Fehlgeburt«, sagte Aksa. »Wenn das geschieht, sterbe ich hoffentlich zusammen mit dem Kind.« »Oder vorher schon.« Aksa schlug die Hände vor das Gesicht und weinte. Tamar lächelte traurig. Warum hoffte sie so viel auf einen Mann, der, solange sie ihn kannte, kein einziges Mal das Rechte getan hatte? Hatte er sie vor Ers Brutalität geschützt? Hatte er dafür gesorgt, dass Onan seine Pflicht gegenüber seinem Bruder erfüllte? Sein Versprechen, ihr Schela zu geben, hatte er gebrochen. Wie konnte sie hoffen, am Leben zu bleiben, wenn dieses Leben in den Händen dieses Mannes lag? Und doch hoffte sie. Sie wählte die Hoffnung. Sie weigerte sich, vor den Ängsten zu kapitulieren, die an ihr rissen. Den Ängsten um das Kind, das sie trug. Judas Kind. Judas Hoffnung. Judas Zukunft. Aber würde Juda sie anhören, wenn die Zeit da war, die Wahrheit zu sagen? 2 weitere Monate vergingen, bis der Tag des Zorns über Tamar hereinbrach. Sie wachte davon auf, dass Aksa sie schüttelte. Sie setzte sich auf, einen Augenblick benommen. Dann merkte sie, dass sie neben der Steinmauer, bei der sie gearbeitet hatte, eingeschlafen war. Aksa war in Tränen aufgelöst. »Du bist verloren. Eine Dienerin hat dich schlafen gesehen und hat es deinem Vater erzählt. Er hat mich rufen lassen und ich musste es ihm sagen. Ich musste.« Sie packte Tamars Arm. »Lauf weg, du musst dich verstecken.« Eine merkwürdige Ruhe erfüllte Tamar. Das Warten war also vorbei. »Nein«, sagte sie leise und stand auf. 2 ihrer Brüder kamen über das Feld gelaufen. Sollten sie ruhig, jetzt waren sie da. »Hurenschwester«, sie fluchten laut. Sie erwiderte nichts. Sie packten sie und führten sie zu dem Haus. Zimran kam heraus. Sein Gesicht war dunkelrot, die Hände zu Fäusten geballt. »Bist du schwanger?« »Ja.« Der erste Schlag warf sie zu Boden. Als er sie treten wollte, rollte sie sich zusammen, um das Kind zu schützen. »Du hast kein Recht, mich zu richten«, schrie sie, ihre Wut jetzt so groß wie die seine. »Kein Recht, du bist meine Tochter. Er trat wieder. Sie keuchte nach Luft und wollte aufstehen. Er packte ihr Kopftuch und ihr Haar darunter und riss sie daran hoch. Ihre Fingernägel gruben sich tief in seine Hände. Sie trug das Löwenjunge in ihrem Leib und sie würde wie eine Löwin kämpfen, um es zu retten. Sie stemmte die Füße in den Boden und hob ihre Hände. »Ich gehöre zu Judas Haus, nicht zu deinem. Hast du das vergessen?« »Er wird mir danken, wenn ich dich töte.« »Juda muss der Richter sein, nicht du. Juda und kein anderer.« Zimran starrte sie keuchend an. »Du hast unter meiner Nase gehurt. Ich sollte dich totschlagen.« Sie sah die Tränen der Wut und Scham in seinen Augen, aber sie durfte jetzt nicht weich werden. »Warum willst du Juda die Arbeit abnehmen, Vater? Warum willst du mein Blut an deinen Händen haben? Er hat mich vor 6 Jahren verstoßen. Lass es über sein Haupt fallen, was mit mir und meinem Kind geschieht.« Zimran rief einen Diener. »Geh zu Juda und sage ihm, dass Tamar durch Hurerei schwanger ist. Frage ihn, was mit ihr geschehen soll.« Der Diener rannte los. Zimran funkelte sie an, »und du, Hure, geh und warte.« Tamar gehorchte. Als sie allein war, begann sie heftig zu zittern. Sie ballte ihre Hände, sie waren klamm vor Schweiß, ihr Herz stolperte. Was, wenn Juda nicht kam? Tamar hatte gehurt und war schwanger, die Nachricht wollte Juda umhauen. Es war zwar schon 6 Jahre her, dass er sie fortgeschickt hatte, aber er hatte nichts anderes erwartet, als dass sie für den Rest ihres Lebens keusch bleiben würde. Wenn er jetzt gnädig war und sie am Leben ließ, würde dieses Kind, egal wer sein Vater war, ein Glied seines Hauses werden. Es durfte nicht geschehen, er würde es nicht zulassen. Doch in die Wut mischte sich eine perverse Befriedigung. Tamar gab ihm eine Gelegenheit, sie endgültig loszuwerden. Sie hatte auf die schändlichste Art gegen sein Haus gesündigt, und es war sein gutes Recht, sie zu richten. Schade nur, dass Bazuba dies nicht mehr erleben konnte. Sie hatte also doch recht gehabt, Tamar taugte nichts. Das Mädchen war böse, er und Onan hatte sie ihn gekostet. Das Klügste, was er je getan hatte, war, dass er ihr Schela nicht gegeben hatte. Sollte sie ruhig leiden? Hatte er nicht genug gelitten wegen ihr? Sie steinigen, es wäre zu schnell, zu leicht. Sie musste den ganzen Schmerz ihrer Sünden gegen ihn spüren. »Verbrennt sie, sie soll im Feuer brennen«, rief er. Noch bevor Zimrans Diener wieder durch die Tür hinaus war, wusste Juda, dass das Blatt sich endlich gewendet hatte. Morgen schon könnte er eine Frau für Schela suchen. Es war Zeit, dass er sein Haus baute. Als Tamar den Tumult hörte, wusste sie, wie Juda entschieden hatte. Ihre Mutter weinte laut, ihr Vater schrie. »Gott des Himmels und der Erde, hilf mir! Ich weiß, dass ich nicht von deinem Volk bin. Ich weiß, dass ich unwürdig bin. Aber wenn dir Juda etwas wert ist, der doch dein Sohn ist, dann rette mich. Rette dieses Kind, das ich trage.« Aksa kam hereingerannt. »Juda hat gesagt, sie sollen dich verbrennen, o Tamar.« Tamar stimmte nicht in ihr Weinen ein. Stattdessen stand sie auf und hob ihre Matratze hoch, nahm Judas Stab, der unter ihr lag, und wickelte ihn in ihr Kopftuch. Dann nahm sie die Schnur mit dem Siegel von ihrem Hals und drückte alles Aksa in die Hand. »Bring diese Sachen zu Juda, Aksa, mach schnell. Sage ihm, Tamar lässt dir sagen, der Mann, der dieses Siegel und diesen Stock besitzt, ist der Vater von meinem Kind. Erkennst du sie wieder?« Der Lärm draußen wurde lauter. Tamars Mutter jammerte laut um Gnade, während ihr Vater schrie, »Ich habe sie gewarnt. Ich habe ihr gesagt, was passieren würde, wenn sie je ihre Witwentracht auszieht. Aber du kannst doch nicht. Sei still, Frau. Das hat Tamar sich selber eingebrockt.« Tamar gab ihrer Amme einen Stoß. Geh, Axa, lass mich jetzt nicht im Stich. Renn, renn! Axa verschwand. Tamar stellte sich in die hinterste Ecke des Zimmers, wo sie sich am besten verteidigen konnte. Ihre Brüder kamen herein. Wollt ihr eurer eigenen Schwester keine Gnade erzeigen? Nachdem du uns diese Schande gemacht hast? Sie packten sie unter unflätigen Flüchen. Sie kämpfte verbissen. Sie zogen sie schließlich weg von der Wand und durch die Tür. Draußen wartete Zimran. Juda hat gesagt, du sollst brennen, und das wirst du jetzt. Dachten sie, sie würde sich kampflos ergeben? Bildeten sie sich ein, dass sie nicht für das Leben ihres Kindes kämpfen würde? Sie trat und kratzte, biss und schrie. Dann soll Juda mich selber verbrennen. Sie schlugen sie, sie schlug zurück. Soll er sehen, wie sein Gericht vollzogen wird? Bringt mich zu Juda. Warum soll mein Tod auf eure Häupter kommen? Er soll selber die Fackel an mich halten. An dieser Stelle unterbreche ich das heutige Kapitel. Wir machen nächste Woche hier weiter.

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1: Willkommen, liebe Radiohörer, zum Programm Ehe und Familie. Ich bin Julia Dück, Psychologin und Psychotherapeutin bei der Sozialarbeit Neuland. In der letzten Sendung habe ich über stark belastende Erfahrungen gesprochen, die in der Fachsprache auch als Trauma bezeichnet werden. Es ging darum zu definieren, welche Eigenschaften diese Ereignisse haben. In der heutigen Sendung geht es darum, wie man mit diesen Erfahrungen umgehen kann. Oft ist die erste Frage, die man sich stellt, wie man darauf reagiert, wenn jemand in unserem Umfeld uns von einer stark belastenden Situation erzählt. Ich werde hierbei nicht darauf eingehen, welche juristischen Aspekte zu beachten sind, sondern eher auf emotionale und alltägliche Aspekte eingehen. Wenn wir davon erfahren, dass ein Kind in einer Situation lebt, wo es falsch behandelt wird, rate ich, sich bei Sozialarbeitern, Psychologen oder Ähnlichen eine professionelle Einschätzung zu holen, wie man am besten vorgeht. Jeder Fall ist so individuell, dass es schwer ist, einen allgemeinen Leitfaden vorzuschreiben. Jedoch will ich einige Dinge erwähnen, wie man Menschen, die ein Trauma erlebt haben, unterstützen kann, indem man Stabilität vermittelt. Menschen, die eine sehr belastende oder traumatische Erfahrung gemacht haben, brauchen in erster Linie Sicherheit. Diese entsteht vor allem durch verlässliche, transparente und vertrauensvolle Beziehungen. Vorhersehbarkeit, ehrliche Kommunikation und das Gefühl, ernst genommen zu werden, helfen dabei, das innere Gleichgewicht langsam wiederzufinden. Ebenso wichtig sind sichere Orte, an denen sich Betroffene geschützt fühlen, sowie Zuspruch und kontinuierliche Unterstützung. Ein zentraler Bestandteil der Hilfe ist die sogenannte Stabilisierung. Sie hat das Ziel, die Zeit bis zu einer möglichen therapeutischen Behandlung zu überbrücken oder zu begleiten und Betroffenen zu helfen, wieder mehr Boden unter den Füßen zu spüren. Dabei gilt, Stabilisierung muss einfach und alltagsnah sein. In Lebenssituationen, die belastend sind, sind komplexe Anforderungen überfordernd, besonders für Kinder und Jugendliche. Deshalb geht es zunächst darum, grundlegende Lebensbereiche so zu gestalten, dass sie Halt und Orientierung geben. Dazu gehören stabile soziale Netzwerke, eine klare Tagesstruktur, regelmäßige Mahlzeiten, ausreichend Schlaf und einfache Formen von Bewegung. Auch Unterstützung bei schulischen Aufgaben oder im Alltag kann entlasten. Zusätzlich helfen das Wiederentdecken eigener Stärken, kleine positive Impulse, Ermutigung und einfache Techniken zur inneren Beruhigung. Wenn es für die betroffenen Personen in Ordnung ist, können auch geistliche Ressourcen, etwa die Beziehung zu Gott, eine wichtige Stütze sein. Nach einer traumatischen Erfahrung ist für viele Kinder und Jugendliche nichts mehr selbstverständlich. Sicherheit, Vertrauen und Beziehung müssen oft neu gelernt werden. Dieser Prozess verläuft sehr individuell und hängt von persönlichen Voraussetzungen, vorhandenen Schutzfaktoren und der Qualität der Begleitung ab. Umso wichtiger ist es, Kinder früh zu stärken und ihnen sichere Beziehungen zu ermöglichen. Je mehr sichere Beziehungen ein Kind hat, umso besser kann es aufgefangen werden, wenn ihm herausfordernde Ereignisse widerfahren. Ein zentraler Ansatz in der Traumaarbeit ist die sogenannte Selbstbemächtigung. Damit ist der Prozess gemeint, in dem Betroffene schrittweise wieder in Kontakt mit ihren eigenen Möglichkeiten, Fähigkeiten und inneren Ressourcen kommen. Genau das war im Trauma oft nicht möglich, handeln, sich schützen oder Einfluss nehmen zu können, etwas tun. Ein wichtiger Schritt, um wieder ins Handeln zu kommen, ist die Förderung von Selbstverstehen. Durch altersgerechte Erklärungen lernen Kinder und Jugendliche zu verstehen, warum sie zum Beispiel plötzlich starke Wut, Angst, Rückzug oder Konzentrationsschwierigkeiten erleben. Sie erfahren, dass diese Reaktionen keine Schwäche sind, sondern nachvollziehbare Folgen einer extremen Belastung. Das hilft, sich selbst besser einzuordnen und entlastet von Schuld- oder Schamgefühlen, ohne problematisches Verhalten zu entschuldigen. Parallel dazu ist es wichtig, positive Körperwahrnehmung und Selbstfürsorge einzuüben. Viele traumatisierte Kinder haben den Kontakt zu ihrem Körper verloren oder erleben ihn nur noch als Ort von Spannung und Stress. Durch einfache Übungen, wie zum Beispiel Atemübungen, Wahrnehmungsübungen oder Bewegung, lernen sie, in der Gegenwart anwesend zu sein, ohne gedanklich zu flüchten. Auch das Wahrnehmen und kontrollierte Ausdrücken von Wut oder Anspannung, zum Beispiel durch körperliche Aktivitäten, kann dabei helfen, wieder in ein inneres Gleichgewicht zu kommen. Darauf aufbauend entwickelt sich schrittweise die Fähigkeit zur Selbstregulation. Kinder und Jugendliche lernen, starke Gefühle wahrzunehmen, einzuordnen und nach zu beeinflussen. Dazu gehören Strategien wie Beruhigung, Distanzierung, Entspannung oder gezielte Ablenkung. Dieser Lernprozess braucht viel Zeit, Wiederholung und eine geduldige Begleitung, da die Emotionen nach traumatischen Erfahrungen oft sehr intensiv und überwältigend sind. Ein weiterer zentraler Bereich ist die Stärkung der Selbstwirksamkeit. Kinder sollen wieder erleben, dass ihr Handeln einen Unterschied macht. Das kann durch kleine, überschaubare Aufgaben geschehen, bei denen sie Unterstützung erhalten und Erfolgserlebnisse sammeln. Besonders wichtig ist dies für Kinder, die sich im Trauma hilflos und ausgeliefert erlebt haben oder wichtige Bezugspersonen verloren haben. Ziel ist es, das Vertrauen in die eigene Fähigkeit zu stärken, Entscheidungen zu treffen, Hilfe anzunehmen und den eigenen Lebensweg aktiv mitzugestalten, auch wenn Unterstützung weiterhin notwendig bleibt. Unmittelbar nach einem traumatischen Ereignis, wie zum Beispiel einem Autounfall, reagieren viele Menschen mit innerer Erstarrung. Das Gehirn ist in dieser Phase häufig nicht in der Lage, Worte zu finden. Betroffene sind sprachlos und innerlich in den Bildern des Geschehens gefangen. In diesem Moment ist es am wichtigsten, nonverbale Sicherheit zu vermitteln. Ruhiges Dasein, Nähe, praktische Unterstützung, wie zum Beispiel etwas zu trinken anbieten und eine schützende Haltung helfen mehr als viele Worte. Betroffene sollten nicht allein gelassen und nicht zum Reden gedrängt werden. Der richtige Zeitpunkt für das Sprechen ist dann gekommen, wenn die betroffene Person selbst beginnt, von dem Erlebten zu erzählen. Dieses Erzählen hilft, das Geschehen innerlich neu zu ordnen und Abstand zu den belastenden Bildern zu gewinnen. Voraussetzung dafür ist ein Gegenüber, das zuhört, nicht bewertet und das Erlebte ernst nimmt. Worte können befreiend wirken und helfen dem Gehirn, Gefühle zu regulieren. Entscheidend ist dabei auch die Reaktion des Umfelds. Wird die Geschichte gehört und anerkannt, stärkt dies die Resilienz, also die seelische Widerstandsfähigkeit. Gleichgültigkeit oder Abwertung hingegen können die Verarbeitung erheblich erschweren. Deshalb gilt Dasein, Zuhören und Raum geben. Das ist oft die wichtigste Hilfe. Die Psychologin und Forscherin Renée Braun sagt, du bist nicht perfekt und das Leben stellt dich vor Herausforderungen. Trotzdem bist du es wert, geliebt zu werden und einen Platz zu haben, an dem du dazugehörst. Und das ist ganz wichtig, dass wir, egal was wir erlebt haben, diese innere Überzeugung haben oder wiederfinden können, dass wir es wert sind, geliebt zu werden und einen Platz zu haben, wo wir dazugehören und diese Überzeugung auch an unsere Mitmenschen weitergeben.

0: Es ist 11 Uhr und 45 Minuten.
1: Guten Tag, werte Zuhörer am Radio Friesland. Ich begrüße Sie zu den Mittagsnachrichten heute am Mittwoch, den 15. Juli. Am Mikrofon Bettina Wiebe. Der Tagesvers: Mein Herz wendet sich gegen mich, all mein Mitleid ist entbrannt. Ich will nicht tun nach meinem grimmigen Zorn, denn ich bin Gott und nicht ein Mensch, heilig in deiner Mitte. Hosea 11, 8 und 9.
2: Das Wetter.
1: Heute ist es den ganzen Tag sonnig, es weht ein böig auffrischender Wind aus dem Nordosten. In den nächsten Tagen bleibt es sonnig und trocken. Es wird wärmer, die Höchstwerte steigen von 28 Grad heute auf 34 Grad am Freitag. Am Freitag nimmt der Wind zu und es treten stürmische Böen auf.
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1: 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Vorträge mit Michael Kotsch. Vom 24. bis 26. Juli ist Michael Kotsch in der MG-Gemeinde zu Gast. An drei Tagen spricht er über aktuelle und lebensnahe Themen. Freitag, 24. Juli, 19 Uhr. Vortrag für die Allgemeinheit. Chancen und Risiken alternativer Heilmethoden. Samstag, 25. Juli, 19 Uhr. Vortrag für Ehepaare aller Altersgruppen. Ehe möglichst glücklich und lebenslang. Anmeldung zu diesem Eheabend bis zum 20. Juli bei Anita Warkentin oder Adelina Matis. Nach dem Vortrag wird ein Imbiss angeboten. Sonntag, 26. Juli, 9 Uhr, KFK-Gottesdienst. Die Wahrheit kommt aus dem Bauch. Alle Veranstaltungen finden bei der Kirche der MG statt. Für Kinder ab 3 Jahren wird eine Kinderbetreuung bzw. Sonntagsschule angeboten. Herzliche Einladung an alle Interessierten. Gezeichnet Sascha Bergen, KFK. Einladung zum christlichen Kongress. Das Bildungskomitee lädt herzlich zum diesjährigen christlichen Kongress ein. Die Veranstaltung widmet sich dem Thema Führen im Wandel und bietet Vorträge von internationalen sowie nationalen Referenten. Alle Vorträge werden simultan übersetzt. Für Mitglieder der CAF übernimmt das Bildungskomitee die Teilnahmekosten des Kongresses. Reise- und Unterkunftskosten sind jedoch selbst zu tragen. Anmeldungen sind bis zum 31. Juli bei der Sekretaria unter der Nummer 0986 304 600 möglich. Gezeichnet Randy Penner, SEF.
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1: Paraguayische Jugendliche erhalten Studienchance in den USA. Mehrere paraguayische Schüler werden dank des Programms Opportunity Funds ein Universitätsstudium in den USA aufnehmen. Nach Angaben von La Nación wird die Initiative von der US-Botschaft in Paraguay unterstützt. Das Programm hilft talentierten Jugendlichen aus finanziell benachteiligten Familien bei der Bewerbung um Stipendien an US-Hochschulen. Voraussetzung sind neben guten schulischen Leistungen auch fortgeschrittene Englischkenntnisse, gesellschaftliche Verantwortung und Führungsqualitäten. Ziel ist, jungen Paraguayern den Zugang zu internationaler Hochschulbildung zu ermöglichen. Die ARP diskutiert Strategien gegen die Maul- und Klauenseuche. Die Vereinigung von Landwirtschaftsproduzenten von Paraguay, ARP, hat nach eigenen Angaben Experten, Behörden und Viehzüchter zu einem Fachgespräch über den Erhalt des Gesundheitsstatus des Landes eingeladen. Im Mittelpunkt beim Treffen am Montag standen Prävention, epidemiologische Überwachung, Rückverfolgbarkeit und regionale Zusammenarbeit. ARP-Präsident Daniel Prieto sprach sich für die Fortsetzung der Impfungen gegen die Maul- und Klauenseuche aus, da Paraguay für einen Verzicht noch nicht ausreichend vorbereitet sei. Der internationale Tiergesundheitsexperte Sergio Duffy betonte, dass nur die enge Zusammenarbeit von Staat und Privatsektor den Gesundheitsstatus und den Zugang zu internationalen Exportmärkten langfristig sichern könne. Die Fahrzeugimporte nach Paraguay sind deutlich gestiegen. Darüber berichtet die Tageszeitung La Nación unter Berufung auf die Zentralbank WCP. Demnach nahmen die Einfuhren von Kraftfahrzeugen gegenüber dem Vorjahreszeitraum um 42,7% auf 651 Millionen US-Dollar zu. Der Leiter der Wirtschaftsstatistik des WCP, Gustavo Kohener, führt den Anstieg vor allem auf die Stärke des Guarani gegenüber dem US-Dollar sowie auf das anhaltende Wirtschaftswachstum zurück. Itapúa erwartet 15% mehr Zwiebelproduktion. Das Landwirtschaftsministerium MAG rechnet in diesem Jahr mit einer Ausweitung der Zwiebelanbaufläche um 15% gegenüber 2025. Wie Economia Virtual unter Berufung auf das MAG berichtet, erhalten 386 Erzeuger in 8 Distrikten im Süden des Departements Itapúa technische Beratung sowie Hybrid-Saatgut. Durch den gestaffelten Anbau soll der heimische Markt ganzjährig versorgt, Importabhängigkeit verringert und die nationale Gemüseproduktion weiter gestärkt werden. Paraguay und Brasilien haben ein gemeinsames Militärmanöver in San Pedro durchgeführt. Wie La Tribuna schreibt, haben die paraguayische Marine und die

0: Einigungsabkommen basiert, nahmen mehrere paraguayische Patrouillenboote sowie 4 Flussschiffe der brasilianischen Marine teil. Laut dem Sprecher der paraguayischen Marine, Derlis Jiménez, dienten die koordinierten Übungen im Einsatzgebiet dazu, die Interoperabilität beider Streitkräfte im Grenzraum zu verbessern und den Erfahrungsaustausch bei der Bekämpfung illegaler Aktivitäten auf den Wasserwegen zu vertiefen.
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0: Die US-Regierung hat Milliarden an Zollgebühren zurückgezahlt. Die US-Regierung hat Unternehmen im laufenden Steuerjahr bereits rund 81 Milliarden US-Dollar an zuvor erhobenen Zollgebühren erstattet, berichtet der österreichische Rundfunk. Nach Angaben des Finanzministeriums ist der starke Anstieg vor allem auf ein Urteil des Obersten Gerichtshofs im Februar zurückzuführen. Im gesamten Vorjahr hatten sich die Rückzahlungen lediglich auf etwa 5 Milliarden Dollar belaufen. Der Supreme Court entschied, dass Präsident Donald Trump bei einem großen Teil der von ihm eingeführten Zusatzzölle seine gesetzlichen Befugnisse überschritten habe. In der Folge beantragten zahlreiche Unternehmen die Rückerstattung der bereits gezahlten Abgaben. Der Großteil der Auszahlungen erfolgte in den Monaten Mai und Juni. Unterdessen hat eine Bundesrichterin einen umstrittenen Vergleich zwischen Donald Trump und der US-Steuerbehörde IRS aufgehoben. Die Vereinbarung hätte Trump und seinen Unternehmen weitgehenden Schutz vor Steuerprüfungen eingeräumt und zudem einen staatlichen Fonds in Höhe von 1,8 Milliarden US-Dollar vorgesehen. Nach Auffassung der Richterin handelte es sich dabei um einen unzulässigen politischen Deal, der die Unabhängigkeit der Justiz beeinträchtigen könnte. 10 europäische Staaten planen eine gemeinsame Raketenabwehr für Europa. Darüber berichtet AP. Die Ukraine und 9 europäische Staaten wollen gemeinsam ein System zum Schutz Europas vor ballistischen Raketen entwickeln. Dies kündigten die Staats- und Regierungschefs bei einem Treffen in Paris mit dem ukrainischen Präsidenten Volodymyr Zelensky an. Beteiligt sind neben der Ukraine Dänemark, Frankreich, Deutschland, Italien, die Niederlande, Norwegen, Spanien, Schweden und Großbritannien. Die Initiative bleibt auch für weitere Länder offen. Ziel ist der Aufbau einer gemeinsamen Raketenabwehr, die auf den Erfahrungen der Ukraine im Abwehrkampf gegen russische Angriffe aufbaut. Zelensky erklärte, innerhalb der kommenden 12 Monate könne gemeinsam ein kostengünstiges Abwehrsystem entwickelt werden. Ein genauer Zeitplan für die Umsetzung wurde jedoch nicht genannt. Während die europäischen Staaten ihre Unterstützung für die Ukraine bekräftigten, kündigte Russlands Präsident Wladimir Putin eine entschiedene Reaktion auf jüngste ukrainische Angriffe auf russische Ziele an. Gleichzeitig setzten beide Seiten ihre Angriffe fort. Die Ukraine meldete Erfolge gegen russische Schiffe im Asowschen Meer, während Russland zahlreiche ukrainische Drohnen abgefangen haben will. In Deutschland ist die Zahl der Anträge auf Kriegsdienstverweigerung weiter steil angestiegen. Darüber schreibt die Tagesschau. Die Zahl der Anträge auf Kriegsdienstverweigerung hat im ersten Halbjahr 2026 bereits den Vorjahreswert übertroffen. Bis zum 30. Juni dieses Jahres seien bereits fast 6.000 Anträge beim Bundesamt für Familie und zivilgesellschaftliche Aufgaben eingegangen, teilte eine Sprecherin

der Behörde mit. Im Vergleich dazu gab es letztes Jahr laut dem Bundesamt fast 4000 Anträge. 2024 waren es etwas über 2000 junge Männer, die den Antrag auf Kriegsdienstverweigerung stellten. Als Hintergrund für den Anstieg werden die angespannte Sicherheitslage und das zum 1. Januar in Kraft getretene neue Wehrdienstgesetz gesehen. So sollen Freiwillige für den Ausbau der Bundeswehr rekrutiert werden. Die deutsche Bundeswehr soll von zuletzt 186.000 aktiven Soldaten bis 2035 auf 260.000 wachsen. Gelingt der Ausbau auf Basis der Freiwilligkeit nicht, behalten sich insbesondere die Unionsparteien die Einführung einer Bedarfswehrpflicht vor. Die Wehrpflicht war 2011 ausgesetzt worden, ist aber weiter im Grundgesetz verankert. Unabhängig von der Aussetzung der Wehrpflicht bleibt laut dem Bundesamt das Recht bestehen, den Kriegsdienst mit der Waffe aus Gewissensgründen gemäß dem Grundgesetz zu verweigern. Soweit die Mittagsnachrichten für heute am Mittwoch. Auf Wiederhören.

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Dem Antiquitätshändler Johannes Grefier wird eine Vase zum Verkauf angeboten. Er erkennt sofort deren Wert. Eine echte Worcester-Vase. Er kauft sie, ahnt aber nicht, was dieser Kauf für Folgen haben wird.

In einer langen Straße stand ein kleines weißgetünchtes Haus mit hellgrünen Fensterläden und einer grünen Tür. Die anderen Häuser überragten es bedeutend, aber sie sahen lange nicht so gut erhalten aus wie dieses kleine Haus. Es waren nicht nur die hellgeweißten Mauern und die frische grüne Farbe, die einem ins Auge fielen, sondern vor allem die Schriftzeilen über der Tür. Da stand in großen Buchstaben: Johannes Griffier, Händler in chinesischem und anderem Porzellan, kauft, verkauft und tauscht alles, was zum Fach gehört. Reparaturen, billig und sauber. Das kleine Haus war etwas zurückgebaut und ein schmaler, mit kleinen Steinen gepflasterter Weg führte zur Tür. In dem kleinen Fenster war allerlei chinesisches und anderes Porzellan ausgestellt. Der Verkaufsraum war klein und doch wurde darin wahrscheinlich mehr umgesetzt als in all den anderen Läden in dieser langen, verkehrsreichen Straße. Es gab dort viele Pfandhäuser und Leihinstitute, Trödlerläden mit allerlei Artikeln und auch einige Gasthäuser. Die vornehme Bevölkerung mied größtenteils diesen Teil der Stadt, es sei denn, dass sie dort in ein bestimmtes Geschäft wollten. Hin und wieder kam es dann vor, dass vor Johannes Griffiers Tür ein Wagen hielt. Ja, zuweilen kamen auch vornehme Damen in seinen Laden, die sorgfältig ihre Kleider aufhoben und sich mit geringschätzigem Blick umsahen. Für Leute, die gern Altertümer kauften, hatte dieses kleine Haus eine außergewöhnliche Anziehungskraft. In diesem Laden fand man ganz seltenes Porzellan und der Besitzer des Geschäfts war nicht wenig stolz auf seine Kenntnis. Er war ein guter Kenner von Altertümern und der Handel mit der zerbrechlichen Ware war durchaus nicht unbedeutend. Griffier scheute keine Mühe, sich genau über die einzelnen Gegenstände zu informieren. Er würde weit gegangen sein, nur um ein seltenes Stück chinesisches Porzellan zu erwerben. Sein Laden war nicht groß, aber die Menge von Gegenständen, die hier aufgestapelt war, übertraf die kühnste Erwartung. Auch nicht ein Eckchen in dem Raum war ungenutzt. Man musste sehr vorsichtig sein, um nicht etwas umzustoßen. Die Wände waren bis an die Decke mit Schüsseln und Tellern behangen. Das kostbarste Porzellan bekam einen Ehrenplatz. Johannes Griffier handelte nicht nur mit Porzellan, sondern er hatte auch drei prächtige geschnitzte Schreibschränke. Deren Eichenholz hatte im Lauf der Jahre eine ganz dunkle Farbe angenommen. Auch diese waren mit zerbrechlichen Kostbarkeiten beladen. Alte Gemälde und seltsam geformte Spiegel lehnten daran. Altmodische Uhren standen auf dem Kaminsims. Auf dem Boden lagen halb verschlissene Bücher, sogar Schirme und Stöcke hatten noch ein bescheidenes Plätzchen gefunden. Es sah aus, als herrschte hier die größte Unordnung. Und doch war Ordnung in dem Chaos und der Händler fand immer gleich, was er suchte. Johannes Griffier war 60 Jahre alt. Sein Kopf war von dichtem grauen Haar umgeben. Seine Augen blickten scharf durch die schwere goldene Brille. Er sah nicht unfreundlich aus, wie er da an diesem kalten Dezemberabend in seinem kleinen Laden stand und damit beschäftigt war, einige zerbrochene und geborstene Tassen und Schüsseln sowie einen feinen Teetopf nachzusehen und genau zu untersuchen. Gerade heute hatte er bei einem öffentlichen Verkauf allerlei erstanden. In einem stark abgenutzten Buch verglich er die Marke, die er unter der Tasse entdeckt hatte, mit der entsprechenden Abbildung. »Ich dachte es wohl«, sagte er in triumphierendem Ton.
Das ist eine echte Dresdner Tasse. Schade, dass dieses Stückchen abgebrochen ist. Aber ein wenig Leim daran und ein paar Mal mit einem Bürstchen darüber gefahren und der Schaden ist ausgebessert, so dass man nichts mehr davon sehen kann. Ja, ja, ich habe mein Geld nicht weggeworfen, als ich sie kaufte. Er nickte vor sich hin, dann sah er auf, denn er meinte, ein Klopfen an der Tür zu hören. »Ist da jemand?« fragte er, bekam aber keine Antwort.

Er nickte vor sich hin. Dann sah er auf, denn er meinte, ein Klopfen an der Tür zu hören. »Ist da jemand?« fragte er, bekam aber keine Antwort.

0: Ist da jemand?« fragte er, bekam aber keine Antwort, indem sie dem Kind eine Tasche abnahm. »Sehr gut, Madame, treten Sie bitte ein, damit ich nachsehen kann, was Sie mir anbieten«, sagte der Händler. »Aber bitte seien Sie vorsichtig, dass Sie mit Ihrem Kleid nichts herunterwerfen.« Die Dame ging einige Schritte in den Laden, aber das Kind blieb an der Tür stehen und sah mit seinen großen dunklen Augen ängstlich umher. »Ich glaube, ich habe hier eine echte Lowestoff-Vase«, sagte die Kundin, indem sie einen Becher von hellblauem Porzellan aus der Tasche holte, der dunkelblau durchzogen war. »Man nennt das Lowestoff, aber eigentlich ist es ganz gewöhnliche orientalische Ware«, meinte der Händler, indem er die Vase in die Hände nahm und mit dem Fingerknöchel daran klopfte, um zu hören, wie das klänge. »Es ist keine echte Lowestoff. Ich habe eine ganze Menge solcher Sachen, und dies hier ist durchaus kein seltenes Exemplar.«
1: »Dann möchten Sie sie also nicht kaufen?«
0: fragte die Dame, während sie ihre Hand auf den Tisch legte, um sich ein wenig abzustützen. »Ich sage nicht, dass ich sie nicht kaufen will«, antwortete Griffier, »aber ich kann nicht viel dafür geben. 5 Mark vielleicht, aber nicht mehr.«
1: »Nur 5 Mark?« seufzte die Dame.
0: »Mehr kann ich nicht dafür geben, Madame, beim besten Willen nicht. Ich sehe, Sie haben noch mehr in Ihrer Tasche. Darf ich das alles sehen?« Die Frau holte einen schönen blauen Teller mit feiner Vergoldung hervor.
1: »Zu Hause habe ich noch 3 weitere Teller. Die kann ich Ihnen bringen lassen, wenn Sie sie kaufen möchten.«
0: Der Teller war schön, aber der Antiquar hatte anscheinend kein sehr großes Interesse daran. »Nun, dieser Teller hat für mich nicht viel Wert. Er ist kaum 10 Jahre alt und aus ganz gewöhnlichem Porzellan. Ich kann nicht einmal ein Angebot darauf machen. Gehörte er mir, würde ich ihn meiner Frau für die Küche geben.« Die Dame sah recht enttäuscht aus. Zögernd holte sie aus ihrer Tasche noch einen Gegenstand.
1: »Ich weiß sicher, dass diese Vase antik ist«, sagte sie, »und ich hörte früher meinen, man hat mir erzählt, sie sei sehr wertvoll.
0: Es war eine fremdartige, altertümliche Vase. Der Händler wusste sofort besser als die Besitzerin, welchen Wert sie hatte. Er nahm die Vase in die Hand und betrachtete sie mit großem Interesse. Er untersuchte die Vase sehr genau. Es war ein seltenes Stück altes Worcester. Der Grundton war hellgelb. Der Rand und das Ohr waren mit Rosen und Mohn umkränzt. Butterblumen, Bienen und kleine Käfer waren darunter gemalt. Die Tülle bildete den Kopf eines Mannes mit langem Spitzbart und mit auffallend roten Wangen und Lippen. Das Schönste waren die 3 außergewöhnlich hübschen kleinen Landschaften, die den Bauch des Gefäßes schmückten. Auf den einen Bild weideten einige Kühe und 2 hübsche Milchmädchen in Volkstracht waren dabei, Milch fortzubringen. Eines der Milchmädchen hatte seinen Eimer bereits auf den Kopf, während das andere noch damit beschäftigt war, seine Last aus den Händen eines jungen Mannes entgegenzunehmen. Auf dem 2. Bildchen war ein Milchmädchen, das an einen Baum lehnte, den 3 Fuß in der Hand und die leeren Eimer neben sich, während sie auf die Erzählung eines jungen Bauern hörte. Dieser war in ländliche Gewänder gekleidet. Die Kühe lagen im Gras und wieder käuten in ihrer trägen Art. Die 3. Landschaft zeigte eine Melkerin, die eine bunte Kuh molk, während ein Bauernknecht unter einem Baum im Gras lag und auf einer Flöte spielte.

0: All diese kleinen Einzelheiten nahm Johannes Greffier schnell in sich auf. Nur einen flüchtigen Blick warf er auf die Landschaften und dann suchte er mit den Augen und den Händen, ob nicht doch irgendwo ein Sprung oder eine schadhafte Stelle zu entdecken wäre. Aber so sorgfältig er auch suchte, er fand nichts. Die Vase war unversehrt. Greffier kannte das Zeichen darunter sehr gut, und er war überzeugt, hier ein echtes antikes Stück Worcester vor sich zu haben. Er ließ es sich aber nicht anmerken, dass es ein sehr wertvolles Stück war. Er war klug genug, den Wert des Gefäßes nicht zu verraten, wenn er einen wirklich günstigen Kauf machen wollte. Er war entschlossen, diese seltene Vase zu erwerben. »An und für sich ist sie ganz gut«, meinte er nach der Untersuchung. »Darf ich fragen, ob man Ihnen auch gesagt hat, wie viel die Vase ungefähr wert ist?« »Nein, danach habe ich nie gefragt«, antwortete die Dame. »Ich habe auch nie daran gedacht, sie zu verkaufen, denn sie ist ein altes Familienerbstück, von dem ich mich nur ungern trenne. Ich hoffe, einen guten Preis dafür zu bekommen. Nach meinem Urteil ist es eine ganz besonders wertvolle, schöne Vase.«
1: »Ach ja, das Stück ist an sich recht hübsch«, sagte Greffier. »Aber das allein genügt mir nicht. Sehen Sie dort den Krug?«
0: Dabei zeigte er auf ein einfaches Gefäß.
1: »Ich nehme kaum an, dass Sie es glauben werden, denn es ist nicht einmal ein besonders schöner Krug, und doch gedenke ich, 250 Mark dafür zu lösen.«
0: »So?« sagte die Dame. »Wie kommt denn das?«
1: »Es ist Plymouth, echtes altes Plymouth. Mit einem Zeichen darunter. Ich wüsste nicht, wo man etwas Ähnliches finden könnte«,
0: sagte der alte Mann ganz begeistert. »Aber was für eine Art von Gefäß ist denn meine Vase? Und was würden Sie mir dafür geben?« fragte die Kundin, die das Geschäft gern bald zum Abschluss gebracht hätte.
1: »Das ist eine Worcester-Vase, und weil sie ohne Sprung und Fehler ist, will ich Ihnen 15 Mark dafür bieten.«
0: »Nicht mehr als 15 Mark?« entgegnete die Dame sehr enttäuscht. Die Summe, die der weniger schöne Krug wert war, hatte in ihr die Hoffnung erweckt, es würden ihr vielleicht 200 Mark für ihre Vase geboten werden.
1: »15 Mark für die Worcester-Vase?« »Und 5 Mark für die blaue Vase. Wollen Sie mir zu diesen Tellern noch die anderen bringen lassen, so gebe ich Ihnen 23 Mark für alles.«
0: Einen Augenblick noch zögerte die Dame, dann sagte sie: »Ich danke Ihnen. Ich nehme Ihr Angebot an.« Greffier holte einen ledernen Geldbeutel hervor und überreichte die vereinbarten 23 Mark. »Wollen Sie mir die ganze Summe jetzt schon geben?« fragte sie. »Wollen Sie mir die Teller schon bezahlen, noch ehe Sie sie haben?«
1: »Oh, das macht nichts, Madame«, sagte der Mann sehr höflich. »Sie können mir die Teller bei Gelegenheit schicken. Ich weiß schon, wie mich vertrauen kann.«
0: »Sie sind sehr freundlich«, antwortete sie. »Mein Töchterchen soll sie Ihnen morgen früh bringen. Wir wohnen hier ganz in der Nähe.« Bis jetzt hatte Greffier kaum auf das Kind geachtet, welches unbeweglich an der Tür gestanden hatte. Aber jetzt richtete sich sein Blick auf das kleine Mädchen. Es wurde ihm ganz eigen zumute, als er die großen braunen Augen des Kindes so ausdrucksvoll auf sich gerichtet sah. Diese Augen schienen größer zu werden, weil sie sich mit Tränen füllten. Ja, diese Tränen waren doch gekommen, obwohl Gretchen der Mutter fest versprochen hatte, nicht zu weinen, wenn die Vase verkauft würde. Die Vase gehörte einfach zu Gretchens Leben. Mit wie viel Freude hatte sie immer auf die zierlichen Landschaften geblickt und die Mutter hatte ihr von den Kühen und den schönen Milchmädchen erzählt. Dieses Kind sah so anders aus als die Kinder, die Gryphir auf der Straße spielen sah. Welch liebliches Gesicht, obwohl jetzt ein ängstlicher Ausdruck darauf lag. Ihr Kleidchen war verwaschen, aber doch zierlich und sauber. Die Haltung des Kindes hatte etwas Vornehmes, so dass die ärmliche Kleidung dadurch noch mehr ins Auge fiel. Das alles bemerkte Johannes Gryphir, während er das Mädchen betrachtete. Das ungewöhnliche Benehmen des Kindes berührte ihn seltsam. Es kam ihm vor, als hätten diese großen dunklen Augen seine Gedanken erraten, auf wie wenig edle Art und Weise er aus der Unwissenheit der Mutter Nutzen zog. Er musste seinen Blick von dem Kind abwenden. Denn er fühlte, dass er von ihm durchschaut wurde. Und doch hatte er nie vorher etwas Verkehrtes darin gesehen, einen Kauf so vorteilhaft wie möglich abzuschließen. Seitdem er diesen Handel betrieb, war es stets sein Bestreben gewesen, so billig wie möglich einzukaufen und so teuer wie möglich zu verkaufen. Es war etwas Unerhörtes, dass solch ein offener, unschuldiger Kinderblick in ihm ein Gefühl erweckte, als hätte er bewusst ungerecht gehandelt. »Komm, Gretchen«, sagte die Mutter, indem sie dem Kind die Tasche reichte. »Komm, wir müssen gehen.« Als die Frau den Laden verlassen wollte, überfiel sie ein Hustenanfall. Sie musste sich einen Augenblick gegen die Wand lehnen, um nach Luft und Atem zu ringen. »Ach, Mama«, rief Gretchen und umklammerte fest die Hand der Mutter. Dann wandte sie den Kopf und blickte den Antiquar flehentlich an. »Ich werde ein Glas Wasser holen. Was für ein furchtbarer Husten ist das«, sagte der alte Mann teilnahmsvoll. »Oh, danke«, »es geht schon wieder besser«, flüsterte die Frau, die langsam wieder zu Atem kam. »Es hat nichts zu bedeuten, ich huste öfters so.« »Meine arme Mama ist so krank«, sagte Gretchen zu dem alten Mann. »Und sie hat auch heute noch nichts gegessen.« »Sei still, Gretchen«, fiel die Mutter ihr hastig ins Wort. »Komm, wir müssen gehen. Guten Abend.« Und damit war sie schon in die kalte, scharfe Abendluft hinausgegangen. Der schneidende Wind, der durch die geöffnete Tür in den Laden drang, ließ selbst Gryphir einen Augenblick schaudern.
1: »Wer hat da so gehustet?«
0: fragte seine Frau, die vom Hinterzimmer aus sah, dass sich die Tür schloss.
2: »Eine arme Dame, die Porzellan verkauft hat.«
1: »Wie elend mag sie dran sein, solch einen Husten kann man ja fast nicht anhören. Hast du denn etwas von ihr gekauft?«
2: »Ja, und ich habe ein gutes Geschäft dabei gemacht«, antwortete Gryphir.
1: »Und was hast du gekauft?« fragte neugierig seine Frau und kam in den Laden.
0: Sie interessierte sich für altes Porzellan nur insoweit, als daran Geld zu verdienen war. Nach ihrem Geschmack war neumodisches Porzellan viel schöner als das alte Geschirr, mit dem er viel Mühe hatte, es wieder in Ordnung zu bringen. Aber die Vase, die ihr Mann ihr jetzt zeigte, fand auch sie wirklich schön.
1: »Das ist wirklich eine prächtige Vase«, rief sie erstaunt aus. »Was hast du dafür gegeben?«
2: »Nur 15 Mark«, antwortete er.
1: »Und wie teuer gedenkst du sie zu verkaufen?«
2: Ich hoffe, wenigstens 120 Mark dafür zu bekommen.
0: Wirklich? Dann hast du aber einen guten Tag gehabt, meinte sie freudig überrascht. Und dieser Becher, hast du den auch gekauft?
2: Ja, aber er ist nichts Besonderes. Außerdem habe ich noch diesen Teller gekauft, mit noch drei anderen, die die Dame mir noch schicken will.
0: »Es ist aber ein recht hübscher Teller«, sagte Frau Griffier, indem sie ihn in die Hand genommen hatte.
2: »Und wann kommen die anderen Teller?«
0: »Das Kind soll sie morgen früh bringen«, gab Griffier etwas zerstreut zur Antwort.
2: »Welches Kind? Hast du die Teller wirklich schon bezahlt, ohne dass du sie erhalten hast?«
0: »Ja, das habe ich allerdings getan«, entgegnete er. »Du brauchst mich gar nicht so anzusehen, als wäre ich nicht ganz klug. Die Frau war eine richtige Dame. Ich bin fest davon überzeugt, die Sache kommt in Ordnung. Selbst wenn sie sie nicht schickte, so hätte ich doch keinen Verlust gehabt.«
2: »Ich hoffe, dass sie sie schickt.« Und damit verließ die Frau den Laden.
0: Johannes Griffier konnte sich eigentlich nicht so recht über den Kauf freuen. Er betrachtete noch einmal die Vase, und je länger er sie ansah, desto wertvoller schien sie ihm. Er hätte doch wohl etwas mehr dafür bezahlen sollen. Die Erinnerung an den stummen, anklagenden Blick des Mädchens quälte ihn. Auch die wenigen Worte, die das Kind gesagt hatte, gingen ihm nicht aus dem Sinn. Warum hatte die Mutter den ganzen Tag noch nichts gegessen? Hatte sie vielleicht kein Geld gehabt, um Speise zu kaufen, ehe sie ihr wertvolles Porzellan zum Verkauf anbot? Ihm war ganz unbehaglich zumute, wenn er daran dachte, dass er die traurige Lage einer in Armut geratenen Dame zu seinem Vorteil ausgenutzt hatte. Dass er sie getäuscht und betrogen hatte, wollte er sich jedoch noch nicht eingestehen.

0: Nachdem die blasse Frau den Laden des Althändlers verlassen hatte, trat sie mit ihrem Kind langsam wieder auf die Straße. Gretchen hielt die Hand ihrer Mutter fest in der seinen.
1: »War das ein guter alter Mann, Mama?«
0: »Ich hoffe es, mein Kind. Ich hoffe, dass er ehrlich gehandelt hat, denn wir benötigen jeden Groschen«, sagte die Mutter seufzend.
1: »Was wird er nun mit der Vase tun, Mama?«
0: fragte Gretchen weiter. »Er wird versuchen, sie wieder zu verkaufen, denke ich.«
1: »Und gibt er dir dann das Geld, das er dafür bekommt?«
0: »Nein, Liebling, er hat mir doch schon Geld dafür gegeben.«
1: »Hat er dir denn viel Geld dafür gegeben, Mama? Kannst du jetzt wieder Kuchen und Marmelade kaufen wie früher?«
0: Die Mutter schüttelte verneinend den Kopf. »Ach nein, mein Kind, Kuchen und Marmelade werde ich dir nicht kaufen können. Wir wollen Gott herzlich danken, wenn wir in den nächsten Wochen Brot zu essen haben. Vielleicht werde ich auch wieder kräftiger, damit ich bald wieder etwas verdienen kann.« Gretchen sah betrübt vor sich hin. Sie hatte so sehr gehofft, die sorglosen, glücklichen Tage von früher würden wiederkehren. Doch entschlossen hob sie den Kopf zu ihrer Mutter und sagte tapfer,
1: »Es liegt mir nicht so viel daran, Mama. Ich kann ganz gut ohne Kuchen und Marmelade auskommen. Und Gott wird schon für uns sorgen, nicht wahr, Mama?«
0: »Ja, meine kleine Trösterin«, antwortete die Mutter und fragte sich, ob wohl ein anderes Kind von 8 Jahren sich so in die Verhältnisse hätte fügen können, wie ihr Töchterchen es tat.
1: »Ja, ich will auf Gott vertrauen. Er hat uns noch nie verlassen. Er ist freundlicher gegen uns gewesen, als es die Menschen waren.«
0: Langsam gingen sie weiter bis zu einem Bäckerladen. Die Frau kaufte für ihr Kind 2 große braune Brötchen und bat um etwas Milch.
1: »Milch verkaufen wir keine«, sagte die Verkäuferin.
0: Dann aber setzte sie gleich hinzu, »aber ich habe noch etwas Milch im Haus, wenn ich Ihnen die geben darf?« Die Frau mit dem leidenden Zug auf dem Gesicht und das Kind taten ihr aufrichtig leid. Ehe Gretchen in das Brötchen hineinbiss, sagte sie bittend zu ihrer Mutter,
1: »Du nimmst doch auch eins davon, Mama.«
0: »Ja, mein Kind, ich will versuchen, auch eins zu essen.« Damit brach sie ein Stückchen ab und tauchte es in die Milch, die die Frau gebracht hatte. Aber sie vermochte nur ein kleines Stückchen hinunterzuschlucken.
1: »Sie sehen so blass aus«, meinte die Bäckersfrau. »Sie sind wohl lange krank gewesen.«
0: »Ja, recht lange. Aber ich fühle mich doch jetzt wieder etwas besser.« Als Gretchen die letzte Krume ihres Brötchens aufgegessen hatte, trank sie noch die Milch aus. Schon lange hatte das Kind keine mehr bekommen. Gretchens Mutter bezahlte das Verzehrte und stand von dem Stuhl auf den sie erschöpft vor Müdigkeit gesunken war. Die kurze Ruhepause schien ihr gut getan zu haben. Als sie hinauskam, fiel ihr das Gehen wieder etwas leichter.
1: »Gehen wir jetzt nach Hause, Mama?«
0: »Nein, noch nicht, Gretchen.« Sie kamen nun in eine sehr belebte Straße. Die Läden waren hell erleuchtet. Was gab es da nicht alles zu sehen? Gretchen blickte mit großem Interesse in die Schaufenster. An einem Überweg überquerten sie die Straße und ließen das Gedränge hinter sich. Jetzt gingen sie in eine andere, sehr ruhige Straße. Hier blies ihnen bald der frische Seewind ins Gesicht.
1: »Mama, gehen wir an die See?« fragte Gretchen, die sich erinnerte, schon einmal diesen Weg gegangen zu sein. Und da hatte sie die weite See und die hohen Wogen geschaut.
0: Die Mutter schüttelte den Kopf. Sprechen konnte sie jetzt nicht wegen des heftigen Windes.
1: Gretchen sah die Mutter an, als sie eben an einer Laterne vorbeikamen, und wunderte sich, dass deren Augen so hell leuchteten und die Wangen so rot waren. Da dachte das Kind, es müsse der Mutter wohl wieder besser gehen. Fast hatten sie das Ende des Weges erreicht, als die Frau ihre Schritte verlangsamte und endlich vor einem großen, herrschaftlichen Haus stehen blieb. Es schien dort sehr lebhaft zuzugehen. Die Fenster waren hell erleuchtet und in den unteren Räumen waren die Vorhänge zugezogen. Aber an den Schatten konnte man sehen, dass sich dort viele Menschen bewegten. Die Frau musste sich an dem eisernen Zaun festhalten, um nicht niederzusinken. Musik klang durch die stille Abendluft. Bei dieser Musik konnte die arme Frau einen tiefen Seufzer nicht unterdrücken. Sie hatte sich vorgenommen, an diese Tür zu klopfen und zu fragen, ob sie den Herrn des Hauses sprechen könne. Aber wie konnte sie ihn belästigen, jetzt, wo er Gäste hatte? Vielleicht war sogar jemand unter den Gästen, der sie von früher her kannte. Welche Überwindung hatte es sie doch gekostet, überhaupt hierher zu gehen? Um des Kindes willen hatte sie sich entschlossen, diese Anstrengung auf sich zu nehmen. Und jetzt war alle Mühe vergebens. Sie konnte nicht um eine Unterredung bitten, und morgen war es vielleicht zu spät. Sie zitterte.
2: »Mama, Mama, was hast du?« rief Gretchen. »Bist du wieder krank? Warum bleibst du hier so lange stehen?«
1: Die Mutter antwortete nicht. Sie hörte kaum, dass das Kind mit ihr sprach. Sie dachte an frühere Tage, als auch sie hier gewohnt und musiziert hatte. Ja, wie glücklich und sorglos war sie gewesen. Aber welch eine Veränderung war im Lauf der Zeit mit ihr vorgegangen. Welch ein Gegensatz von damals und jetzt.
2: »Mama, lass uns lieber nach Hause gehen. Es ist so kalt, mich friert.«
1: Ach ja, das Kind war auch viel zu dünn gekleidet für solch ein Wetter. Sie nahm die kleine Hand und wandte sich, um den Heimweg anzutreten. Aber ein Hustenanfall machte es ihr unmöglich. Sie lehnte sich erneut an das eiserne Gitter, nach Atem ringend. »Aber liebe Frau, mit solch einem Husten dürfen Sie nicht abends draußen sein«, sagte eine Stimme ganz in ihrer Nähe. Es war ein junger Herr in einem vornehmen Überzieher mit Pelzkragen, der wahrscheinlich zu den Gästen gehörte und kurz stehen blieb. Es war ein Arzt.
3: »Ja, ich gehe schon nach Hause«, sagte die Kranke und nahm schnell ihr Kind an die Hand.
1: Als sie sich umwandte, fiel das Licht der Straßenlaterne auf ihr Gesicht. Dem aufmerksamen Blick des jungen Arztes entgingen ihre leidenden Züge nicht. Er murmelte vor sich hin: »Arme Frau, du wirst nicht mehr gesund werden.« Die Leidende war sich dieser Wahrheit selber bewusst, aber um Gretchens Willen hoffte sie immer noch auf Besserung. Der Gedanke, ihr Kind allein zurücklassen zu müssen, war ihr unerträglich. Was sollte aus Gretchen werden in dieser erbarmungslosen Welt? Während langer, schlafloser Nächte hatte ihr das Kind schwer auf dem Herzen gelegen. Sie hatte solche Angst, der Tod könnte plötzlich kommen und sie müsste diese Erde verlassen, ohne ihren Vater um Verzeihung gebeten und ihn um Hilfe für ihr einziges Kind angefleht zu haben. Ein schwerer Leidensweg lag hinter ihr. Sie kannte den Vers in Hebräer 12. »Alle Züchtigung, wenn sie da ist, dünkt sie uns nicht Freude, sondern Traurigkeit zu sein. Aber danach wird sie geben eine friedsame Frucht der Gerechtigkeit denen, die dadurch geübt sind.«
3: Sie hatte nicht nur ihre Sünde, ihre Schuld eingesehen, sie hatte sie auch vor Gott bekannt, der sie wohl schwer züchtigte, aber sie doch nicht dem ewigen Verderben überließ. Im Vertrauen auf den Sühnungstod des Heilandes hatte sie Gott um Gnade gebeten und zu ihrem unaussprechlichen Trost in ihm nicht mehr den strengen Richter, sondern den liebreichen Vater gefunden. Jetzt war ihr stolzes Herz zerschlagen, und sie wagte nicht länger damit zu warten, auch ihren irdischen Vater um Vergebung zu bitten, wenn er auch einst in seinem Zorn geschworen hatte, ihr nie, nie vergeben zu wollen. Deshalb hatte sie sich heute Abend hierher begeben. Sie kannte ihren Vater und wusste, dass eine an der Tür abgegebene Botschaft viel eher seinen Zorn entflammen, als sein Herz erweichen würde. Auch wollte sie ihm die Schande nicht antun, dass die Leute erfuhren, dass eine so heruntergekommene Frau seine Tochter sei. Nein, sie musste versuchen, ihren Vater allein zu sprechen. Wenn er nur ein einziges Mal ihre Reue und ihr Elend und ihr armes Kind sah, oh, ob er dann nicht bereit wäre, ihr alles zu vergeben? Ja, vielleicht hatte ja auch er den Herrn Jesus Christus als Heiland erkannt, hatte auch er Gnade gefunden unter dem Kreuz von Golgatha? Wenn das der Fall wäre, dann würde er keinen Augenblick zögern. Für heute Abend war ihre Hoffnung dahin, aber morgen wollte sie es noch einmal versuchen. Wie schwer fiel es ihr, unverrichteter Dinge nach Hause gehen zu müssen. Mehr als einmal musste sie stehen bleiben. Sie war so kraftlos. Endlich erreichten sie die Straße, in der sie wohnten.

unverrichteter Dinge nach Hause gehen zu müssen. Mehr als einmal musste sie stehen bleiben. Sie war so kraftlos. Endlich erreichten sie die Straße, in der sie wohnten. Jetzt würde sie auch noch die Mutter verlieren. Mit einem lauten Schmerzensschrei warf sie sich neben ihre sterbende Mutter auf den Boden. Diesen Verzweiflungsschrei ihres Kindes schien die Kranke zu hören. Einen Augenblick schlug sie die Augen auf. »Gretchen«, flüsterte sie mit äußerster Anstrengung. »Das Haus. Vergiss das. Dein Großvater.« »Was sagt sie?« fragte eine der Frauen. »Etwas von einem Haus. Sie hat sicher das Waisenhaus gemeint, denn dorthin wird das Kind wohl müssen. Soviel ich weiß, haben sie keine Verwandten.« Frau Winter brachte kein Wort mehr hervor. Sie nahm ihr Geheimnis mit ins Grab. Gretchen hielt noch immer die Hand ihrer Mutter. Aber diese Hand konnte den liebevollen Händedruck nicht mehr erwidern. Mutterliebe konnte das Kind nun nicht länger beschirmen. Jetzt kam ein Arzt. Ungeduldig schob er die Frauen zur Seite. Aber schon mit einem Blick sah er, dass hier Hilfe nicht mehr nötig war. Der Tod war schon eingetreten.

Am folgenden Tag schaute der Antiquitätenhändler vergebens nach den Tellern aus. Auch am nächsten Tag kamen sie nicht. Er war in sehr schlechter Laune, als seine Frau ihn danach fragte, und er ihr bekennen musste, dass sie noch nicht gebracht worden waren. »Du bekommst sie sowieso nicht mehr«, meinte sie. »Ich gebe die Hoffnung noch nicht auf. Die Dame kann krank geworden sein, oder es ist etwas anderes geschehen, was sie verhindert, die Teller zu schicken.« »Es sollte mich wundern, wenn sie noch kämen«, sagte Frau Griffier. Eigentlich war dem Althändler gar nicht so viel daran gelegen, ob er die Teller bekam oder nicht. Er war froh, dass er wenigstens die alte Worcester-Vase hatte. Aber er hätte doch gern den Beweis gehabt, dass diese Besucherin eine solche war, wofür er sie angesehen hatte, nämlich eine Dame. So nahm Griffier es ihr übel, dass sie sein Vertrauen missbraucht hatte, obwohl er sich bewusst war, selbst nicht ehrlich gehandelt zu haben. Er gestand sich ein: »Wir erwarten von anderen, dass sie offen mit uns handeln, auch wenn wir es versäumen, sie so zu behandeln, wie wir selbst gern behandelt werden möchten.« Als der zweite Tag verging, ohne dass er die Teller bekam, hatte Griffier das Gefühl, ihm wäre bitteres Unrecht geschehen. Er wurde böse und reizbar, dass seine Frau sich fragte, was ihm wohl im Weg stünde. Es musste ihn ganz gewiss noch etwas anderes drücken. Als sie ihn aber genauer beobachtete, merkte sie, dass er sich körperlich nicht wohl fühlte. Vor 2 Tagen hatte er sich erkältet, als er bis auf die Haut nass geworden war und danach in seinen nassen Kleidern stundenlang einem Verkauf beigewohnt hatte. Seine Frau befürchtete, dass er ernstlich krank werde. Und schon bald zeigte es sich. Innerhalb weniger Stunden wurde ihr Gatte so krank, dass er sich zu Bett legen musste. Der Doktor kam und stellte Lungenentzündung fest und sagte Frau Griffier, dass ihr Mann sehr krank sei. Die Frau war ganz verzweifelt. Musste sie jetzt auch ihren Mann hergeben?

Wie viel Schmerz und Enttäuschung hatte sie in ihrem Eheleben schon erleben müssen? Von 7 Kindern, die sie gehabt, war ihr nicht eines am Leben geblieben. Fast alle waren im Babyalter gestorben, noch ehe sie den teuren Mutternamen hatten sagen können. Eines jedoch, ein zartes Mädchen, hatte alle Kinderkrankheiten glücklich überstanden und war 9 Jahre alt geworden. Es war der Augapfel der Eltern. Plötzlich hatte das Kind Scharlach bekommen. Und die Eltern hatten auch dieses zu Grabe tragen müssen. Dies war ein äußerst schmerzlicher Verlust. Frau Griffier hat es nie ganz überwinden können, und ihr Gesichtsausdruck war meist traurig und betrübt. Ihr Mann überwand langsam den Schmerz, wie es Menschen zu ergehen pflegt, die ganz in ihrer täglichen Beschäftigung aufgehen und dadurch ihre traurigen Gedanken beiseite setzen können. Sein Geschäft nahm ihn wieder in Anspruch, und allmählich vermisste er kaum noch das Trippeln der kleinen Füßchen. Er vergaß allmählich sein Töchterchen und hängte sein Herz mehr und mehr an sein altes Porzellan und an seine kostbaren Altertümer.

Die Wunde im Herzen der Mutter heilte nie, obwohl schon mehr als 20 Jahre verflossen waren, seitdem sie ihr Kind begraben hatte. Die Erinnerung an die kleine Sarah war bei ihr noch ebenso lebendig wie früher. Wenn sie ein anderes Kind sah, wurde sie immer in schmerzlicher Weise an ihren eigenen Verlust erinnert. Selbst im Traum sah sie noch das kleine Gesichtchen vor sich und oft sprach sie im Schlaf den Namen des Kindes laut aus. Auch das Alter machte sich bei ihr schon bemerkbar. Wie ganz anders wäre ihr Leben verlaufen, wenn sie Kinder gehabt hätte, die sie lieb gehabt, die ihr geholfen und sie versorgt hätten. Nie jedoch hatte sie ihre Verlassenheit so tief gefühlt wie in den Tagen, wo ihr Mann so gefährlich krank war. Sie hatte solche Angst, er würde sterben und sie müsste allein zurückbleiben. Natürlich stellte sie sich gleich das Allerschlimmste vor. War sie denn nicht schon so oft enttäuscht worden? Frau Greffier versuchte, ihren Kummer vor ihrem Mann zu verbergen. Sie wollte ihn nicht unnötig ängstigen. Aber er kannte seine Frau zu gut und ließ sich nicht täuschen. Er wusste, dass ihr Lächeln gezwungen war. Ihre Augenlider waren oft rot vom Weinen. »Nimm es nicht so zu Herzen, Rebecca«, sagte er mühsam. »An dieser Krankheit sterbe ich noch nicht. In ein paar Tagen bin ich wieder frisch und gesund.« »Ich will es hoffen, Johannes, gewiss hoffe ich es«, antwortete seine Frau traurig. Leise schlich sie dann aus der Kammer, da sie ihre Tränen nicht mehr zurückhalten konnte. Sie ging hinunter in den Laden, der so verlassen aussah. Im Hinterstübchen lagen noch die Werkzeuge samt dem Leimtopf und dem Porzellanstück, das er gerade hatte reparieren wollen. Da hörte sie ein zaghaftes Klopfen an der Ladentür. Hastig trocknete Frau Greffier die Augen und ging, die Tür zu öffnen. Da stand vor ihr ein kleines Mädchen, ein zartes Kind, dessen große dunkle Augen sie ganz erschrocken ansahen. Das Kind hielt sehr sorgfältig etwas in seinem Schürzchen verborgen. »Nun, liebes Kind, was möchtest du?« fragte Frau Greffier, die das Kind bewundernd ansah. Welch schöne, lange Locken hatte es, die die weiße Stirn des Kindes umgaben. »Ich möchte gern mit dem alten Mann sprechen, dem der Laden gehört«, sagte das Kind. »Ich habe hier die Teller für ihn, die Mama zu schicken versprochen hatte.« »Oh, das ist gut, liebes Kind, ich weiß davon und will sie wohl für ihn annehmen«, sagte Frau Greffier und nahm ihr die Teller ab, was die Kleine aber nur widerstrebend zuließ. »Könnte ich nicht eben mit ihm selbst sprechen?«, fragte Gretchen. »Nein, liebes Kind, das geht nicht, er ist sehr krank und liebt

0: es?
1: Sie sah nämlich, dass das Kind noch etwas in seinem Schürzchen hatte.
0: »Ja, ich habe hier Mamas Bücher«, sagte die Kleine traurig. »Ich hätte ihn so gern gefragt, ob er sie für mich aufbewahren will. Mama sagte, er wäre ein guter alter Mann, und ich möchte sie nicht jemand anderem geben.«
1: »Wohnst du hier in der Nähe?« fragte Frau Griffier erstaunt. Gretchen nickte.
0: »Ist denn deine Mutter nicht bei dir?« »Mama ist tot«, antwortete Gretchen flüsternd. »Sie starb Montagnacht, und nun habe ich niemand, auch keine Verwandten, und die Leute sagen, ich müsste ins Waisenhaus.«
1: Die Tränen wollten wieder kommen, aber gewaltsam unterdrückte das Kind das Schluchzen.
0: »Deine Mutter ist tot? Ach, du armes Kind«, rief Frau Griffier mitleidig.
1: »Montagnacht, sagst du?«

sollten wiederkommen, aber gewaltsam unterdrückte das Kind das Schluchzen. »Deine Mutter ist tot? Ach, du armes Kind!« rief Frau Griffier mitleidig. »Montagnacht, sagst du?«

0: Es ist 14 Uhr.
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2: 15. Juli. Johannes Kapitel 4, Verse 27 bis 42. In diesem Augenblick kehrten seine Jünger zurück.

15. Juli. Johannes Kapitel 4, Verse 27 bis 42. In diesem Augenblick kehrten seine Jünger zurück. Überall reifen die Felder heran und sind schon jetzt bereit zur Ernte. Der Erntearbeiter erhält guten Lohn, und die Früchte, die er einsammelt, sind Menschen, die zum ewigen Leben geführt werden. Welche Freude erwartet beide zugleich, den, der pflanzt und den, der erntet? Ihr kennt den Spruch, der eine pflanzt und ein anderer erntet, das ist wahr. Ich habe euch ausgesandt, zu ernten, was ihr vorher nicht selbst erarbeitet habt. Andere hatten diese Arbeit schon getan, und ihr werdet nun die Ernte einbringen. Viele Samaritaner aus dem Dorf glaubten nun an Jesus, weil die Frau ihnen erzählt hatte, er hat mir alles ins Gesicht gesagt, was ich jemals getan habe. Als sie dann mit Jesus zusammentrafen, baten sie ihn, bei ihnen zu bleiben. Deshalb blieb er noch 2 Tage, und noch viel mehr Menschen hörten seine Botschaft und glaubten an ihn. Zu der Frau sagten sie, nun glauben wir, weil wir ihn selbst gehört haben. Und nicht nur aufgrund deiner Worte. Jetzt wissen wir, dass er wirklich der Retter der Welt ist.

0: Es ist 15 Uhr und 30 Minuten.
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1: 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Dort macht uns helfen, uns selbst besser zu verstehen, und dort Gaude von unserer Herkunft wiedergeben.

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1: 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Habt ihr die dann gefragt? Habt wer in deiner Familie Krebs? Oder Hautrubbel? Sockerkrankheit? Schlimme Augen und so weiter? 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
0: 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Kannst du ihn? Hast du auch mehr mal was gehört oder gelesen von ihm? Wie die Leute auch, dass er lebt? Da sind noch immer viele Menschen, die ihm noch folgen wollen. Er hält uns für viel wert. Er hat ein Leben für uns und er will uns Hoffnung geben.
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0: Es ist 16 Uhr und 30 Minuten.
1: Hallo und herzlich willkommen zu unserer Kindersendung bei Radio Segenswelle mit Anna Sawatzki. Schön, dass du heute wieder dabei bist.

Heute geht es bei uns um Macht, um große Befehle und um jemanden, der wirklich alles kann. Bevor wir aber mit einem Spiel und unseren heutigen Geschichten durchstarten, wollen wir zuerst gemeinsam beten und zur Ruhe kommen. Ihr dürft gerne eure Hände falten und im Herzen mitsprechen. Lieber Herr Jesus, danke, dass wir heute wieder Radio hören. Danke, dass du bei uns bist. Wir wollen jetzt lernen, wie groß und mächtig du bist. Bitte öffne unsere Ohren und Herzen für dein Wort und schenk uns jetzt eine schöne gemeinsame Zeit. Amen.

Wir starten jetzt mit einem Rätselspiel, bei dem ihr vor dem Radio mitmachen könnt. Das Spiel heißt Das Echo des Hauptmanns. Ein Hauptmann ist der Chef von vielen Soldaten. Wenn er einen Befehl ruft, müssen die Soldaten sofort loslegen. Ich spiele euch jetzt nacheinander drei Geräusche ein. Ratet mal am Radio mit. Was tun die Soldaten gerade auf dem Befehl ihres Hauptmanns? Na, habt ihr es erkannt? Genau, der Hauptmann hat gerufen, im Gleichschritt Marsch, und die Soldaten marschierten los. Und auf zum nächsten Geräusch. Was ist das wohl? Richtig, die Soldaten putzen und polieren ihre Rüstungen und Schwerter, damit alles glänzt. Und ein letztes Geräusch haben wir noch.

Oh weh, wer schnarcht denn da so laut? Da hat sich wohl ein Soldat heimlich im Dienst schlafen gelegt. Das gebe Ärger beim Hauptmann. Ihr seht, bei Soldaten muss jeder genau auf das hören, was der Chef sagt. Und um genau so einen Chef geht es nach unserem Lied.

In unserer heutigen Geschichte geht es genau um so einen Chef. In der Stadt Kapernaum lebte ein Hauptmann. Er war der Boss von ganz vielen Soldaten. Wenn er etwas sagte, dann gehorchten die Soldaten sofort, genau wie in unserem Spiel. Er hatte viel Macht. Aber das Besondere war, er war bei den Menschen beliebt. Obwohl er kein Jude war, half er ihnen sogar eine Kirche, eine Synagoge zu bauen. Er hatte ein richtig gutes Leben. Aber dann passierte etwas Schreckliches. Einer seiner Knechte wurde sterbenskrank. Er hatte furchtbare Schmerzen. Kein Arzt konnte helfen. Der Hauptmann, der sonst nur einen Befehl geben musste, damit Dinge passieren, war plötzlich völlig machtlos. Das tat ihm im Herzen weh. Kennt ihr das auch? Manchmal fühlen wir uns klein und hilflos. Aber es gibt jemanden, der ist niemals machtlos. Er ist allmächtig. Er kann alles, egal wie unmöglich es aussieht. Jesus. Jesus kam genau in diesem Moment nach Kapernaum. Der Hauptmann hatte schon von Jesus Wundern gehört und wusste, Jesus ist allmächtig. Ihm ist nichts zu schwer. Er wollte sofort loslaufen, um Jesus um Hilfe zu bitten. Aber, tja, was dann passierte und ob der Knecht gesund wurde, das verrate ich euch nach dem nächsten Lied.

0: Bevor wir die Geschichte auflösen, wollen wir uns den wichtigsten Vers für heute merken. Er steht in Matthäus Evangelium, Kapitel 28, Vers 18. Und er zeigt uns, wer Jesus wirklich ist. Er sagt dort selbst: Mir ist gegeben alle Gewalt im Himmel und auf Erden. Das Wort Gewalt bedeutet hier pure Kraft und Macht. Jesus hat die Kontrolle über alles, über Krankheiten, über Stürme und über unser Leben, weil er allmächtig ist. Lasst uns den Vers noch einmal zusammensprechen. Mir ist gegeben alle Gewalt im Himmel und auf Erden. Matthäus 28, Vers 18. Ich wünsche euch, dass ihr es behält und im Leben anwendet. Jesus sagt: Mir ist gegeben alle Gewalt im Himmel und auf Erden.
1: Aus Matthäus 28, Verse 18 bis 20. Mir ist gegeben alle Macht im Himmel und auf Erden. So geht nun hin und macht zu Jüngern alle Völker und tauft sie auf den Namen des Vaters und des Sohnes und des Heiligen Geistes und lehrt sie alles halten, was ich euch befohlen habe. Und siehe, ich bin bei euch alle Tage bis an das Ende der Welt. Amen.

0: Wie ging es nun aus? Der Hauptmann hielt sich selbst für gar nicht würdig, dass Jesus sein Haus betritt. Er glaubte so fest an Jesu Allmacht, dass er sagte: Jesus, sprich nur ein einziges Wort, dann wird mein Knecht gesund. Und genauso passierte es. Jesus staunte über diesen riesigen Glauben. Und der Knecht wurde im selben Moment gesund, ohne dass Jesus überhaupt im Raum war. Das ist ein allmächtiger Gott. Wenn ihr das nächste Mal Angst habt oder euch machtlos fühlt, denkt an den Hauptmann und an Jesus, der alle Macht im Himmel und auf Erden hat.
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0: Jeder hat mal Angst.
1: Die ist ja viel zu klein, murmelt Mathis, während er die Sachen fürs Freibad in seine Sporttasche stopft. Handtuch, Bademantel, Wasserball, Ersatzkleidung, Federballspiel und Taschengeld für ein Eis. Puh, wenigstens habe ich die Badehose schon an.
0: Da ruft Mama: Nimm bitte eine Flasche Wasser mit, du bekommst sicher Durst.
1: Mathis schaut ratlos auf seine Tasche.
0: Wie soll das denn gehen?
1: Doch dann entscheidet er: Das Federballspiel bleibt zu Hause, der Wasserball kommt unter den Arm und die Flasche in die Sporttasche. Endlich kann es losgehen und schon bald kommen sie am Freibad an. Mama bezahlt den Eintritt, dann stürmt Mathis hinein.
0: Da drüben sind Henry und Luise.
1: Er flitzt über die Wiese zu seinen Freunden.
0: Hallo,
1: schnauft er. Wart ihr schon im Wasser? Luise lacht.
0: Nein, wir sind auch gerade erst angekommen.
1: Mama breitet eine Decke auf der Liegewiese aus. Wir sollten zuerst den Herrn Jesus um seinen Schutz bitten, sagt sie und betet mit den drei Kindern. Jetzt könnt ihr ins Wasser gehen. Von hier aus habe ich euch gut im Blick. Henry und Luise, dürft ihr schon ins tiefe Becken? Die beiden nicken.
0: Ja, wir können schon richtig gut schwimmen,
1: antwortet Luise.
0: Hey, ihr seid ja auch da,
1: ruft plötzlich jemand. Mathis dreht sich um.
0: Hallo, Timo.
1: Er winkt dem Nachbarsjungen, der mit einer Taucherbrille auf dem Kopf am Beckenrand sitzt. Mathis, Henry und Luise stürmen die Treppe hinunter, die ins Wasser führt.
0: Puh, ist das kalt.
1: Luise quiekt, als sie sich hineinfallen lässt. Vergnügt spritzen sie sich gegenseitig nass und werfen sich den Wasserball über die Köpfe hinweg zu. Dabei schaut Mathis immer wieder zu den Kindern hinüber, die von der großen Rutsche ins Wasser plumpsen.
0: Das scheint ihnen Spaß zu machen, denn er hört sie quieken und lachen.
1: So gerne würde Mathis auch einmal rutschen, aber er traut sich nicht. Er ist noch nie auf so einer großen Schwimmbadrutsche gerutscht. Mathis hat einfach Angst. Da wirft Henry den Wasserball auf die Wiese und ruft:
0: Wollen wir rutschen?
1: Luise wischt sich die nassen Haare aus dem Gesicht.
0: Au ja!
1: Und Mathis?
0: Davor habe ich Angst, sagt er leise.
1: Ich gucke zu. Als die anderen beiden zur Rutsche laufen, setzt er sich neben Timo an den Beckenrand.
0: Bist du schon gerutscht?
1: Timo wird rot im Gesicht.
0: Ja klar, schon ganz oft.
1: Henry und Luise winken, während sie rutschen, und Mathis sieht, wie viel Spaß sie haben. Erstaunt, dass auch Luise, die sogar Angst vor Hundebabys hat, ganz allein rutscht. Prustend kommt sie angeschwommen.
0: Komm, Mathis, wir helfen dir. Du brauchst keine Angst zu haben, wir rutschen einfach zusammen.
1: Mathis beißt sich auf die Unterlippe.
0: Herr Jesus, betet er, ich möchte auch gerne mutig sein, bitte gib mir Mut.
1: Dann sagt er zu Luise:
0: Okay, wenn ihr mir helft.
1: Timo, willst du mitkommen?
0: Doch Timo schüttelt heftig den Kopf.
1: Mathis findet das komisch. Sag mal, hast du vielleicht auch Angst?
0: Der Nachbarsjunge verzieht das Gesicht.
1: Was? Was denkst du denn?
0: Wieder wird er rot.
1: Ich will einfach nicht rutschen, weil heute bin ich schon ganz oft gerutscht und jetzt ist es eben genug.
0: Komisch, denkt Mathis.
1: Ich habe Timo noch kein einziges Mal auf der Rutsche gesehen.
0: Da flüstert Luise ihm ins Ohr.
1: Also wenn du mich fragst, lügt Timo. Ich glaube, er hat auch Angst, will es aber nicht zugeben.
0: Und zu Timo sagt sie: Falls du dich nicht allein traust, ist das nicht schlimm, wir helfen dir.
1: Timo scheint zu überlegen, doch dann sagt er:
0: Pff, ich hab keine Angst. Vor so einer Babyrutsche? Nee, lasst mich einfach.
1: Mathis kann ihm nun auch nicht mehr glauben. Zusammen mit Luise läuft er zur Rutsche.
0: Henry wartet schon.
1: Hey, da seid ihr ja. Mit pochendem Herzen klettert Mathis die Leiter hoch. Oben angekommen setzt sich Henry nach rechts und Luise nach links.
0: Mathis, komm hierher.
1: Henry deutet in die Mitte.
0: Wir halten uns an den Händen.
1: Zögernd setzt Mathis sich zwischen die beiden und hält ihre Hände fest umklammert.
0: Und los,
1: ruft Henry.
0: Hui, das ist schnell. Alle drei platschen ins Wasser, kommen aber sofort wieder hoch.
1: Wow, das war toll, prustet Mathis.
0: Danke,
1: lachend winkt er Mama zu. Immer wieder rutscht Mathis nun mit seinen Freunden. Irgendwann zittern sie vor Kälte, flitzen zu Mama auf die Decke und kuscheln sich in ihre Bademäntel. Nachdem die Sonne ihn wieder aufgewärmt hat, fragt Mathis:
0: Mama, dürfen wir uns ein Eis kaufen?
1: Als Mama nickt, steckt sich jeder von ihnen einen Euro in die Bademanteltasche. Dann laufen die drei zum Kiosk.
2: Ich kaufe mir das da.
1: Mathis deutet auf das Eisplakat am Kiosk und leckt sich die Lippen. Sein Wunscheis hat eine Schokoladenmütze und bunte Schokobonbons.
0: Luise tippt ihn an. Guck mal, das kostet 2 Euro, so viel hast du gar nicht dabei.
1: Mathis überlegt, ob er zu Mama laufen und sie um mehr Geld bitten soll.
0: Da schreit die Frau im Kiosk plötzlich,
2: Ih, eine Maus!
1: Und springt auf einen Hocker. Luise versteckt sich hinter Henry. Sie hat wohl auch Angst vor Mäusen. Mathis stellt sich auf die Zehenspitzen und schaut durch das Kioskfenster.
2: Och, die ist ja süß. Süß?
1: Die Verkäuferin wischt sich über die Stirn. Kannst du die da wegholen?
0: Na klar.
1: Mathis geht in den kleinen Verkaufsraum. Das Mäuschen sitzt hinter einem Eimer mit Senf und scheint von dem Lärm verängstigt zu sein. Wie ein Indianer schleicht Mathis sich an und schwupp hat er das Mäuschen gefangen. Vorsichtig trägt er es hinaus.
0: »Du brauchst keine Angst zu haben«, flüstert er. »Ich tue dir nichts.«
1: Er setzt das Mäuschen hinter dem Zaun des Freibades ab. Husch, husch, weg ist es. Mathis geht zum Kiosk zurück.
2: »Sie können wieder runterkommen«,
1: ruft er der Frau zu, die immer noch auf dem Hocker steht.
2: »Die Maus ist weg.«
0: »Ach ja, natürlich.«
1: Die Verkäuferin kratzt sich am Kopf. »Du glaubst ja nicht, was für eine Angst ich vor Mäusen habe. Vielen Dank. Das war echt mutig von dir.« Mathis wird es ganz warm innen drin.
0: »Was wolltest du denn kaufen?«
1: Die Frau kommt an die Verkaufstheke. »Sag es ruhig, ich schenke es dir. Als Belohnung.« Mathis strahlt und grübelt gleichzeitig. Ob er sich das Eis mit den Schokobonbons aussuchen darf? Oder ist das zu teuer? Zaghaft deutet er auf das Eisplakat. Die Frau lacht und greift in die Eistruhe.
0: »Hier, bitte, 3 Stück. Für dich und deine Freunde.«
2: »Danke«,
1: sagen Mathis, Henry und Luise wie aus einem Mund und flitzen zurück zu Mama. Dort erzählt Henry, wie mutig Mathis war. Mama lächelt, während sie Mathis Hände sauber wischt. »Das hast du gut gemacht. Wie ihr seht, ist es besser, zuzugeben, wenn man Angst hat. Denn dann können andere uns helfen und wir werden wieder froh.«
2: »Außerdem«,
1: sagt Mathis und packt sein Eis aus, »jeder hat mal Angst. Und jeder ist mal mutig. Angst zu haben ist gar nicht schlimm.« Während er an seinem Schokobonbon-Eis schleckt, beobachtet er Timo, der immer noch traurig am Beckenrand sitzt. Im Stillen betet Mathis, »Herr Jesus, zeig mir bitte, wie ich Timo helfen kann. Danke für meine Freunde und dass du mir heute Mut geschenkt hast.«
3: Wir wollen zusammen beten. Lieber Herr Jesus, genau wie der Hauptmann merken wir manchmal, dass wir manche Dinge nicht alleine schaffen. Wenn wir oder unsere Freunde krank oder traurig sind, fühlen wir uns oft machtlos. Danke, dass du allmächtig bist. Bei dir gibt es kein Problem zu groß und kein Weg zu weit. Und danke, dass wir immer zu dir kommen dürfen, ganz egal, wer wir sind oder was wir falsch gemacht haben. Bitte hilf uns, dir so fest zu vertrauen, wie der Hauptmann es getan hat. Sei du bei uns und beschütze uns. Amen.

Und soweit mit dieser Kindersendung von Radio Segenswelle mit Anna Sawatzki. Ich wünsche dir einen schönen Tag voller Vertrauen auf Gott. Und bis zum nächsten Mal. Sei dabei, es gibt wieder eine spannende Geschichte.

0: Es ist 17 Uhr und 45 Minuten.
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2: Willkommen, liebe Radiohörer, zum Programm Ehe und Familie. Ich bin Julia Dück, Psychologin und Psychotherapeutin bei der Sozialarbeit Neuland. In der letzten Sendung habe ich über stark belastende Erfahrungen gesprochen, die in der Fachsprache auch als Trauma bezeichnet werden. Es ging darum zu definieren, welche Eigenschaften diese Ereignisse haben. In der heutigen Sendung geht es darum, wie man mit diesen Erfahrungen umgehen kann. Oft ist die erste Frage, die man sich stellt, wie man darauf reagiert, wenn jemand in unserem Umfeld uns von einer stark belastenden Situation erzählt. Ich werde hierbei nicht darauf eingehen, welche juristischen Aspekte zu beachten sind, sondern eher auf emotionale und alltägliche Aspekte eingehen. Wenn wir davon erfahren, dass ein Kind in einer Situation lebt, wo es falsch behandelt wird, rate ich, sich bei Sozialarbeitern, Psychologen oder Ähnlichen eine professionelle Einschätzung zu holen, wie man am besten vorgeht. Jeder Fall ist so individuell, dass es schwer ist, einen allgemeinen Leitfaden vorzuschreiben. Jedoch will ich einige Dinge erwähnen, wie man Menschen, die ein Trauma erlebt haben, unterstützen kann, indem man Stabilität vermittelt. Menschen, die eine sehr belastende oder traumatische Erfahrung gemacht haben, brauchen in erster Linie Sicherheit. Diese entsteht vor allem durch verlässliche, transparente und vertrauensvolle Beziehungen. Vorhersehbarkeit, ehrliche Kommunikation und das Gefühl, ernst genommen zu werden, helfen dabei, das innere Gleichgewicht langsam wiederzufinden. Ebenso wichtig sind sichere Orte, an denen sich Betroffene geschützt fühlen, sowie Zuspruch und kontinuierliche Unterstützung. Ein zentraler Bestandteil der Hilfe ist die sogenannte Stabilisierung. Sie hat das Ziel, die Zeit bis zu einer möglichen therapeutischen Behandlung zu überbrücken oder zu begleiten und Betroffenen zu helfen, wieder mehr Boden unter den Füßen zu spüren. Dabei gilt, Stabilisierung muss einfach und alltagsnah sein. In Lebenssituationen, die belastend sind, sind komplexe Anforderungen überfordernd, besonders für Kinder und Jugendliche. Deshalb geht es zunächst darum, grundlegende Lebensbereiche so zu gestalten, dass sie Halt und Orientierung geben. Dazu gehören stabile soziale Netzwerke, eine klare Tagesstruktur, regelmäßige Mahlzeiten, ausreichend Schlaf und einfache Formen von Bewegung. Auch Unterstützung bei schulischen Aufgaben oder im Alltag kann entlasten. Zusätzlich helfen das Wiederentdecken eigener Stärken, kleine positive Impulse, Ermutigung und einfache Techniken zur inneren Beruhigung. Wenn es für die betroffenen Personen in Ordnung ist, können auch geistliche Ressourcen, etwa die Beziehung zu Gott, eine wichtige Stütze sein. Nach einer traumatischen Erfahrung ist für viele Kinder und Jugendliche nichts mehr selbstverständlich. Sicherheit, Vertrauen und Beziehung müssen oft neu gelernt werden. Dieser Prozess verläuft sehr individuell und hängt von persönlichen Voraussetzungen, vorhandenen Schutzfaktoren und der Qualität der Begleitung ab. Umso wichtiger ist es, Kinder früh zu stärken und ihnen sichere Beziehungen zu ermöglichen. Je mehr sichere Beziehungen ein Kind hat, umso besser kann es aufgefangen werden, wenn ihm herausfordernde Ereignisse widerfahren. Ein zentraler Ansatz in der Traumaarbeit ist die sogenannte Selbstbemächtigung. Damit ist der Prozess gemeint, in dem Betroffene schrittweise wieder in Kontakt mit ihren eigenen Möglichkeiten, Fähigkeiten und inneren Ressourcen kommen. Genau das war im Trauma oft nicht möglich, handeln, sich schützen oder Einfluss nehmen zu können, etwas tun. Ein wichtiger Schritt, um wieder ins Handeln zu kommen, ist die Förderung von Selbstverstehen. Durch altersgerechte Erklärungen lernen Kinder und Jugendliche zu verstehen, warum sie zum Beispiel plötzlich starke Wut, Angst, Rückzug oder Konzentrationsschwierigkeiten erleben. Sie erfahren, dass diese Reaktionen keine Schwäche sind, sondern nachvollziehbare Folgen einer extremen Belastung. Das hilft, sich selbst besser einzuordnen und entlastet von Schuld- oder Schamgefühlen, ohne problematisches Verhalten zu entschuldigen. Parallel dazu ist es wichtig, positive Körperwahrnehmung und Selbstfürsorge einzuüben. Viele traumatisierte Kinder haben den Kontakt zu ihrem Körper verloren oder erleben ihn nur noch als Ort von Spannung und Stress. Durch einfache Übungen, wie zum Beispiel Atemübungen, Wahrnehmungsübungen oder Bewegung, lernen sie, in der Gegenwart anwesend zu sein, ohne gedanklich zu flüchten. Auch das Wahrnehmen und kontrollierte Ausdrücken von Wut oder Anspannung, zum Beispiel durch körperliche Aktivitäten, kann dabei helfen, wieder in ein inneres Gleichgewicht zu kommen. Darauf aufbauend entwickelt sich schrittweise die Fähigkeit zur Selbstregulation. Kinder und Jugendliche lernen, starke Gefühle wahrzunehmen, einzuordnen und nach zu beeinflussen. Dazu gehören Strategien wie Beruhigung, Distanzierung, Entspannung oder gezielte Ablenkung. Dieser Lernprozess braucht viel Zeit, Wiederholung und eine geduldige Begleitung, da die Emotionen nach traumatischen Erfahrungen oft sehr intensiv und überwältigend sind. Ein weiterer zentraler Bereich ist die Stärkung der Selbstwirksamkeit. Kinder sollen wieder erleben, dass ihr Handeln einen Unterschied macht. Das kann durch kleine, überschaubare Aufgaben geschehen, bei denen sie Unterstützung erhalten und Erfolgserlebnisse sammeln. Besonders wichtig ist dies für Kinder, die sich im Trauma hilflos und ausgeliefert erlebt haben oder wichtige Bezugspersonen verloren haben. Ziel ist es, das Vertrauen in die eigene Fähigkeit zu stärken, Entscheidungen zu treffen, Hilfe anzunehmen und den eigenen Lebensweg aktiv mitzugestalten, auch wenn Unterstützung weiterhin notwendig bleibt. Unmittelbar nach einem traumatischen Ereignis, wie zum Beispiel einem Autounfall, reagieren viele Menschen mit innerer Erstarrung. Das Gehirn ist in dieser Phase häufig nicht in der Lage, Worte zu finden. Betroffene sind sprachlos und innerlich in den Bildern des Geschehens gefangen. In diesem Moment ist es am wichtigsten, nonverbale Sicherheit zu vermitteln. Ruhiges Dasein, Nähe, praktische Unterstützung, wie zum Beispiel etwas zu trinken anbieten und eine schützende Haltung helfen mehr als viele Worte. Betroffene sollten nicht allein gelassen und nicht zum Reden gedrängt werden. Der richtige Zeitpunkt für das Sprechen ist dann gekommen, wenn die betroffene Person selbst beginnt, von dem Erlebten zu erzählen. Dieses Erzählen hilft, das Geschehen innerlich neu zu ordnen und Abstand zu den belastenden Bildern zu gewinnen. Voraussetzung dafür ist ein Gegenüber, das zuhört, nicht bewertet und das Erlebte ernst nimmt. Worte können befreiend wirken und helfen dem Gehirn, Gefühle zu regulieren. Entscheidend ist dabei auch die Reaktion des Umfelds. Wird die Geschichte gehört und anerkannt, stärkt dies die Resilienz, also die seelische Widerstandsfähigkeit. Gleichgültigkeit oder Abwertung hingegen können die Verarbeitung erheblich erschweren. Deshalb gilt Dasein, Zuhören und Raum geben. Das ist oft die wichtigste Hilfe. Die Psychologin und Forscherin Renée Braun sagt, du bist nicht perfekt und das Leben stellt dich vor Herausforderungen. Trotzdem bist du es wert, geliebt zu werden und einen Platz zu haben, an dem du dazugehörst. Und das ist ganz wichtig, dass wir, egal was wir erlebt haben, diese innere Überzeugung haben oder wiederfinden können, dass wir es wert sind, geliebt zu werden und einen Platz zu haben, wo wir dazugehören und diese Überzeugung auch an unsere Mitmenschen weitergeben.

0: Es ist 18 Uhr.
1: Guten Abend, werte Zuhörer am Radio Friesland. Ich begrüße Sie zu den Abendnachrichten, heute am Mittwoch, den 15. Juli. Am Mikrofon Bettina Wiebe. Die Losung für heute. Also hat Gott die Welt geliebt, dass er seinen eingeborenen Sohn gab, auf dass alle, die an ihn glauben, nicht verloren werden, sondern das ewige Leben haben. Johannes 3, Vers 16.
2: Das Wetter.
1: In den nächsten Tagen ist es sonnig und es bleibt trocken. Es wird wärmer, die Höchstwerte steigen von 28 Grad heute auf 34 Grad am Freitag. Am Freitag nimmt der Wind zu und es treten stürmische Böen aus dem Norden auf.
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1: 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Vorträge mit Michael Kotsch. Vom 24. bis 26. Juli ist Michael Kotsch in der MG-Gemeinde zu Gast. An drei Tagen spricht er über aktuelle und lebensnahe Themen. Freitag, 24. Juli, 19 Uhr. Vortrag für die Allgemeinheit. Chancen und Risiken alternativer Heilmethoden. Samstag, 25. Juli, 19 Uhr. Vortrag für Ehepaare aller Altersgruppen. Ehe möglichst glücklich und lebenslang. Anmeldung zu diesem Eheabend bis zum 20. Juli bei Anita Warkentin oder Adelina Martin.

0: Handys. Nach dem Vortrag wird ein Imbiss angeboten. Sonntag, 26. Juli, 9 Uhr. KfK-Gottesdienst. Die Wahrheit kommt aus dem Bauch. Alle Veranstaltungen finden bei der Kirche der MG statt. Für Kinder ab 3 Jahren wird eine Kinderbetreuung bzw. Sonntagsschule angeboten. Herzliche Einladung an alle Interessierten. Gezeichnet Sascha Bergen, KfK. Einladung zum christlichen Kongress. Das Bildungskomitee lädt herzlich zum diesjährigen christlichen Kongress ein. Die Veranstaltung widmet sich dem Thema Führen im Wandel und bietet Vorträge von internationalen sowie nationalen Referenten. Alle Vorträge werden simultan übersetzt. Für Mitglieder der CAF übernimmt das Bildungskomitee die Teilnahmekosten des Kongresses. Reise- und Unterkunftskosten sind jedoch selbst zu tragen. Anmeldungen sind bis zum 31. Juli bei der Sekretaria unter der Nummer 0986 304 600 möglich. Gezeichnet Randy Penner, SEF.
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0: Paraguay hat ein historisches Luftfahrtabkommen für mehr Flüge in Südamerika unterzeichnet. Präsident Santiago Peña hat gemeinsam mit Argentinien, Brasilien und Chile neue Verträge unterschrieben, um den Flugverkehr in der Region deutlich zu vereinfachen. Das Ziel ist ein gemeinsamer südamerikanischer Luftverkehrsmarkt, auf dem Fluggesellschaften wesentlich freier als bisher neue Strecken anbieten und sogar Flüge vollständig außerhalb ihres Heimatlandes betreiben dürfen. Wie die staatliche Nachrichtenagentur IP informiert, sprechen Experten von einem Meilenstein. Dadurch würden bürokratische Grenzen abgebaut, der Tourismus und der Handel angekurbelt und Asunción langfristig zu einem zentralen Drehkreuz für den Luftverkehr in Südamerika entwickelt. Zwei Schwerverbrecher sind aus dem Regionalgefängnis von Misiones geflohen und haben eine Großfahndung ausgelöst. Die verurteilten Straftäter Ignacio Covilla und Pascual Benítez Miranda sind in der Nacht zum Dienstag aus der Haftanstalt in San Juan Bautista entkommen. Sie hatten die Gitter im Verwaltungsbereich durchtrennt und den Außenzaun zerschnitten. Laut AVC Color handelt es sich bei den Flüchtigen um einen wegen internationalen Drogenhandels zu 13 Jahren Haft verurteilten Kartellchef sowie einen mutmaßlichen Auftragskiller, der eine 26-jährige Strafe wegen Mordes verbüßte. Beide Männer stammen aus den Regionen Itapúa und Caazapá und verfügen dort über kriminelle Netzwerke. Deshalb hat die Nationalpolizei ein groß angelegtes Riegelverfahren mit Straßensperren an allen Hauptzufahrtswegen des Nachbardepartements eingeleitet, um eine Flucht in ihre Heimatgebiete zu verhindern. China weist Vorwürfe wegen Cyberangriffen auf Paraguay zurück. Wie die Deutsche Welle berichtet, hat die chinesische Regierung die Vorwürfe Paraguays und der USA zurückgewiesen, wonach Hackergruppen mit Verbindungen zu China in Computersysteme paraguayischer Behörden eingedrungen sein sollen. Das chinesische Außenministerium erklärte, die Anschuldigungen seien politisch motiviert und dienten dazu, China in ein schlechtes Licht zu rücken. Außerdem rief China andere Länder dazu auf, sich nicht für geopolitische Interessen der USA instrumentalisieren zu lassen. Zugleich betonte das Land, dass es Cyberkriminalität und die Verbreitung politisch motivierter Falschinformationen ablehne. Paraguay und die USA hatten vergangene Woche nach einer gemeinsamen Überprüfung ihrer Cybersicherheit erklärt, mehrere Bedrohungen entdeckt zu haben, die mit chinesischen Hackergruppen in Verbindung stehen sollen. Nach Angaben des paraguayischen Ministeriums für Informations- und Kommunikationstechnologie MITIG deuten die bisherigen Untersuchungen auf Vorgehensweisen hin, wie sie chinesischen staatlichen Hackergruppen zugeschrieben werden. Bereits im Jahr 2024 war ein ähnlicher Vorfall bekannt geworden. Präsident Santiago Peña hatte diesen damals mit den diplomatischen Beziehungen Paraguays zu Taiwan in Verbindung gebracht. Marihuana mit hohem THC-Gehalt in Spielzeug und Nahrungsergänzungsmitteln entdeckt. Die nationale Antidrogenbehörde, SENAT, hat am internationalen Flughafen Silvio Pettirossi 2,9 Kilogramm Marihuana mit hohem THC-Gehalt sichergestellt. Darüber berichtet die Tageszeitung OI. Die aus Miami eingetroffenen Luftfrachtsendungen waren in Behältern für Proteinpräparate, einem Luftreiniger und Kinderspielzeug versteckt. Zusätzlich fanden die Ermittler geruchsdichte Spezialverpackungen. Nach Angaben der SENAT ist die Droge für einen lukrativen Nischenmarkt mit besonders starkem Cannabis bestimmt, vor allem für die Nachfrage in Brasilien. Die Ermittlungen dauern an. Paraguay hat 18 Bücherbusse für Kinder in Betrieb genommen. Darüber berichtet die staatliche Nachrichtenagentur IP Paraguay. Die Regierung hat 18 sogenannte Bücherbusse vorgestellt. Diese Busse sollen künftig in allen 17 Departementen wie auch in Asunción unterwegs sein. Das Ziel ist, Kindern in entlegenen Regionen den Zugang zu Büchern, Spielen und Lernangeboten zu ermöglichen. Die Fahrzeuge sind ein Teil eines Programms zur Förderung der frühkindlichen Entwicklung mit dem Namen Semillas del Futuro. Die Übergabe der Bücherbusse fand am Regierungssitz in Asunción in Anwesenheit von Präsident Santiago Peña, Vizepräsident Pedro Ayala, der First Lady Leticia Ocampos und weiterer Regierungsvertreter statt. Entstanden ist die Initiative aus der Erfahrung mit den Zentren für frühkindliche Förderung. Sie soll besonders Ortschaften erreichen, die bisher keinen Zugang zu solchen Einrichtungen hatten. Nach Angaben der Regierung sollen die Bücherbusse dazu beitragen, Bildungsangebote im ganzen Land auszubauen und regionale Unterschiede zu verringern. Präsident Peña bezeichnete Investitionen in die Kindheit als besonders wichtig und betonte, staatliche Leistungen müssten auch abgelegene Orte erreichen. Die Finanzierung der Fahrzeuge steht im Zusammenhang mit einer Vereinbarung mit dem doppelstaatlichen Wasserkraftwerk Itaipu.
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0: Die Grenzkontrollen zwischen Spanien und Gibraltar sind aufgehoben worden. Zwischen Spanien und dem britischen Überseegebiet Gibraltar können Menschen seit Mitternacht erstmals seit mehr als 100 Jahren ohne Grenzkontrollen reisen. Grundlage ist laut der Tagesschau ein neues Abkommen zwischen Spanien, Großbritannien und der Europäischen Union. Künftig gelten bei der Einreise die europäische Schengen-Regeln. Außerdem wird der Metallzaun, der die Grenze seit 1908 markierte, schrittweise abgebaut. Von der Neuregelung profitieren vor allem die mehr als 15.000 Menschen, die täglich aus Spanien nach Gibraltar pendeln, um dort zu arbeiten. Sie mussten bisher häufig lange Wartezeiten an der Grenze in Kauf nehmen. In der Nacht feierten zahlreiche Menschen die Öffnung und nutzten den neuen, kontrollfreien Grenzübertritt. Das Abkommen soll den Personen- und Warenverkehr dauerhaft erleichtern. Über die Souveränität Gibraltars bleibt jedoch bestehen. Spanien betrachtet das Gebiet weiterhin als britische Kolonie, während Gibraltar seit mehr als 300 Jahren unter britischer Verwaltung steht und nach dem Brexit ebenfalls die Europäische Union verlassen musste. Frankreich steht kurz vor der Legalisierung der Sterbehilfe. Die französische Nationalversammlung will heute endgültig über ein Gesetz zur ärztlich begleiteten Sterbehilfe abstimmen, berichtet AP. Nach mehreren vorherigen Zustimmungen gilt eine Mehrheit als wahrscheinlich. Das Gesetz war vor mehr als 3 Jahren von Präsident Emmanuel Macron angekündigt worden. Der Entwurf sieht vor, dass volljährige französische Staatsbürger oder Personen mit legalem Wohnsitz in Frankreich unter strengen Voraussetzungen ein tödliches Medikament erhalten können. Voraussetzung ist eine unheilbare, lebensbedrohliche Erkrankung im fortgeschrittenen Stadium sowie unerträgliches Leid. In der Regel müssen die Betroffenen das Medikament selbst einnehmen. Nur wenn dies körperlich nicht mehr möglich ist, dürfen Ärzte oder Pflegekräfte helfen. Der Senat hat den Gesetzentwurf abgelehnt. Nach französischem Recht entscheidet in diesem Fall jedoch die Nationalversammlung. Vor dem Inkrafttreten wird das Gesetz noch vom Verfassungsrat geprüft. Befürworter sehen darin das Recht auf ein selbstbestimmtes Lebensende. Kritiker warnen hingegen vor möglichem Druck auf alte, kranke oder behinderte Menschen und fordern stattdessen einen stärkeren Ausbau der Palliativversorgung. In Guatemala haben Archäologen den Namen eines Gelehrten aus der Maya-Zeit entschlüsselt. Wie der Spiegel schreibt, ermittelten Archäologen in Guatemala mit der Entschlüsselung von Wandzeichen aus Ruinen der Maya den Namen eines Astronomen und Mathematikers der einstigen Zivilisation. Der an der Wand gefundene Name Sactanvax bedeutet so viel wie Weißbrustfuchs, berichten die Forschenden. Sie gehen davon aus, dass der Gelehrte im 8. Jahrhundert lebte. Kulturminister Luis Méndez sagte, es handele sich um die bisher einzige Arbeit, die einem Mathematiker aus der Phase der Maya-Klassik zugeordnet werden könne. Diese Phase dauerte von 250 bis 900 nach Christus. Die Maya schuf in Mittelamerika eine der bedeutendsten Hochkulturen der Antike. Sie bauten komplexe Tempelanlagen, waren Meister im Maisanbau. Zudem besaßen sie mathematisches und astronomisches Wissen. Soweit die Abendnachrichten für heute am Mittwoch. Auf Wiederhören!

Einen schönen Gruß, lieber Hörer. Willkommen hier zu dieser politischen Sendung Die Gute Nachricht. Ich bin Adolf Enz. Im Jahr 1988 gab dort in Brasilien, in Curitiba, eine Missionskonferenz von der MBG-Gemeinde. Da war ich auch dabei. Und da wäre aus der ganzen Welt Lied angereist. Und so wie wir da immer war der Taub aus einer großen Versammlung. Wie sungen Taub, wie beten Taub. Und dabei wisst wie, dort wie durch unseren

Glaube vereint wäre. Manch einen kann man nicht verstehen, weil's wie verschiedene Sprachen rede. Doch wisst wie, dass wir durch unseren Erlöser zu einer Familie gehören. Der Leider wäre in mehrere Sprachen geschrieben, so dort wohl meistens jeder einer von der Sprache verstund und mitsingen kann. So eine Veranstaltung gibt einem das Gefühl, wovon wir in der Bibel lesen, wann dort davon redet, dass alle Leibje nochmal waren taub im Himmel sind. Johannes sagt in einer Vision all im Verrät, wo dort nochmal sein wird. Und er hat dort abgeschrieben, im letzten Buch in der Bibel. Doch im Kapitel 7 redet er davon, wo er eine große Menge Menschen sagt, so viel, dass die nicht total sind. Und davon, wo wir mehr hören, aus diesem Leitwort nicht kommt, Oskar Niefeld hat sich darüber Gedanken gemacht. Das Leitwort, wie noch hier heißt, da bei Jesus am Himmel.

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1: 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Herr Jesus Christus, ich bete dir für all diese Menschen, die mich zuhören. 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

Tamar, eine Frau der Hoffnung. Das erste Buch der Buchreihe Die Frauen aus dem Stammbaum Jesu, geschrieben von Francine Rivers. Kapitel 6. Tamar sagte nichts über ihre erfolgreiche Reise nach Enaim und ihre Mutter fragte sie nicht. Am folgenden Morgen brach Zimran mit Tamars älterem Bruder nach Timna auf. Den Korb mit dem Tempelgewand nahmen sie mit. Als sie nach 2 Wochen immer noch nicht ihre Blutung hatte, wusste Tamar, dass sie schwanger war. Halb jubelte sie, halb hatte sie Angst. Sie behielt ihr Geheimnis für sich und verhielt sich wie immer, stand in aller Frühe auf und arbeitete den ganzen Tag. Niemand merkte etwas, nur Aksa wunderte sich über ihre Schamhaftigkeit. Nachts, wenn die anderen schliefen, breitete Tamar ihre Hände über ihren Leib. Manchmal kroch die Angst in ihr hoch und sie begriff nicht, wie sie Juda so hatte hinters Licht führen können. Was würde er machen, wenn er es herausfand? Sie war bereit gewesen, alles, sogar ihr Leben, für die Chance zu riskieren, ein Kind zu bekommen, aber jetzt hatte sie Angst um das Kind, das sie da in sich trug. Nicht mehr lange und ihre Schwangerschaft würde für alle sichtbar werden, falls Aksa sie nicht schon erraten hatte. Ihr Vater wäre imstande, sie in einem Wutanfall totzuschlagen. Aber wenn sie starb, würde Judas Kind mitsterben und seine Linie würde erlöschen. Sie versuchte klar zu denken und ihre Gefühle nicht durchgehen zu lassen. Sie gehörte ja immer noch zu Judas Haus, ob er dies nun anerkannte oder nicht. Die Entscheidung darüber, ob sie leben durfte oder nicht, lag bei ihm, nicht bei ihrem Vater. Ihr einziger Schutz war die Wahrheit. Aber sie durfte sie nicht auf eine Art enthüllen, die Schande über Juda brachte. Hätte sie das gewollt, sie hätte die Wahrheit schon längst vor den Toren der Stadt hinausgeschrien. Noch nicht einmal Aksa zog sie ins Vertrauen, die sie täglich mit Fragen bearbeitete. »Wo warst du an dem Tag? Warum hast du mich nicht geweckt? Ich habe dich auf den Weiden gesucht. Sage mir doch, wo du warst und warum.« Schließlich stellte Aksa sie unter 4 Augen zur Rede. »Was hast du getan, Tamar? Mit wem hast du geschlafen? Bei den Göttern, wir sind beide verloren.« »Ich habe getan, was ich musste, Aksa. Es ist Gesetz in Judas Stamm wie in unserem, dass ich das Recht auf ein Kind von Schela oder von Juda selber habe. Aber ich habe alles riskieren müssen, um Gerechtigkeit von Juda zu bekommen.« Ich habe mich erniedrigt und mich auf schmutzige Ränke verlegt, um dieses Kind zu bekommen, damit ich nicht in Schande sterbe. Sie packte die Hände ihrer Amme. Du musst mir vertrauen. Du musst reden und nein, noch nicht. Und wenn dein Vater es herausfindet, meinst du, er wird dir gnädig sein, wenn er merkt, dass du Unzucht getrieben hast? Derjenige, der entscheiden muss, was mit mir geschieht, ist Juda. Dann bist du des Todes und das Kind mit. Juda denkt jetzt schon, dass du ihm nur Unglück bringst und schuld bist am Tod seiner Söhne. Du wirst ihm nur eine Gelegenheit geben, dich loszuwerden.

Sprich nicht mehr darüber. Dein Vater wird dich totschlagen, wenn er es herausfindet.« Aksa schloss ihre Augen und schlug die Hände vor das Gesicht. »Du hättest warten sollen.« »Ich wäre alt und grau geworden, bevor Judah mich gerufen hätte.« »Und jetzt willst du dich umbringen und das Kind dazu?« »Du hast Judah verraten und Schmach über sein Haus gebracht. Sag mir, was geschehen ist.« »Ich sage dir nichts.« Die Vorsicht und die Hoffnung verschloss ihr den Mund. Dies war ihr Geheimnis und das Judas, obwohl er noch nichts von ihm wusste. Sie würde dieses Wissen für sich behalten, es war zu kostbar. Unter ihrem Bett lag Judas Stock und die Schnur mit dem Siegel hing um ihren Hals, gut versteckt unter ihrer Witwentracht. Sie würde diese Dinge nicht Aksa zeigen, sie würde nicht damit hausieren gehen und Aksa oder ihrem Vater Grund geben, sich über Judah lustig zu machen. Sie wollte ihre Pflicht gegenüber seinem Haus erfüllen, wollte von seinem Volk anerkannt werden. Würde Judah es ihr danken, wenn sie ihn zum Spott der Leute machte? Sie musste an Judas Stolz denken und an das, was er verloren hatte und an seinen Schmerz. Sie würde nicht noch das Öl der Demütigung in das Feuer seines Elends gießen. Judah hatte sie im Stich gelassen, aber sie würde den Vater ihres Kindes vor keinem anderen Menschen bloßstellen. An dem Morgen, wo sie über die Weiden ihres Vaters gegangen war und bei der Wegekreuzung auf Judah gewartet hatte, hatte sie alle Zeit der Welt gehabt, darüber nachzudenken, was für ein Risiko sie da einging und was die Zukunft bringen würde. Leben oder Tod, Judah würde entscheiden. Sie hatte vor Zorn gezittert, als sie sich über ihren schlafenden Schwiegervater gebeugt hatte. Sie war versucht gewesen, ihn wachzutreten und mit seiner Sünde zu konfrontieren. Sie hatte ihn schütteln wollen und rufen, »Schau, wozu du mich getrieben hast, Judah, schau, was du gemacht hast.« Er hatte ihr geraten, für Onan die Hure zu spielen. Stattdessen hatte sie sie für ihn gespielt. Aber sie hatte ihren Zorn losgelassen. Nein, sie wollte keine Rache, sie wollte Gerechtigkeit. Sie setzte alles auf eine Karte in der Hoffnung auf etwas Besseres, etwas Wichtiges, etwas Bleibendes. Ein Kind, ein Grund weiter zu leben, eine Zukunft und eine Hoffnung. Sie blies die winzige Hoffnungsflamme in ihr an, in dem vollen Wissen, dass nach wie vor alles in Judas Händen lag. »Vielleicht hast du Glück und kriegst eine Fehlgeburt«, sagte Aksa. »Wenn das geschieht, sterbe ich hoffentlich zusammen mit dem Kind.« »Oder vorher schon.« Aksa schlug die Hände vor das Gesicht und weinte. Tamar lächelte traurig. Warum hoffte sie so viel auf einen Mann, der, solange sie ihn kannte, kein einziges Mal das Rechte getan hatte? Hatte er sie vor Ers Brutalität geschützt? Hatte er dafür gesorgt, dass Onan seine Pflicht gegenüber seinem Bruder erfüllte? Sein Versprechen, ihr Schela zu geben, hatte er gebrochen. Wie konnte sie hoffen, am Leben zu bleiben, wenn dieses Leben in den Händen dieses Mannes lag? Und doch hoffte sie. Sie wählte die Hoffnung. Sie weigerte sich, vor den Ängsten zu kapitulieren, die an ihr rissen. Den Ängsten um das Kind, das sie trug. Judas Kind. Judas Hoffnung. Judas Zukunft. Aber würde Judah sie anhören, wenn die Zeit da war, die Wahrheit zu sagen? 2 weitere Monate vergingen, bis der Tag des Zorns über Tamar hereinbrach. Sie wachte davon auf, dass Aksa sie schüttelte. Sie setzte sich auf, einen Augenblick benommen. Dann merkte sie, dass sie neben der Steinmauer, bei der sie gearbeitet hatte, eingeschlafen war. Aksa war in Tränen aufgelöst. »Du bist verloren. Eine Dienerin hat dich schlafen gesehen und hat es deinem Vater erzählt.« Er hat mich rufen lassen und ich musste es ihm sagen. Ich musste. Sie packte Tamars Arm. Lauf weg, du musst dich verstecken.
Eine merkwürdige Ruhe erfüllte Tamar. Das Warten war also vorbei. »Nein«, sagte sie leise und stand auf. Zwei ihrer Brüder kamen über das Feld gelaufen. Sollten sie ruhig, jetzt waren sie da. »Hurenschwester«, sie fluchten laut. Sie erwiderte nichts. Sie packten sie und führten sie zu dem Haus. Zimran kam heraus. Sein Gesicht war dunkelrot, die Hände zu Fäusten geballt. »Bist du schwanger?« »Ja.« Der erste Schlag warf sie zu Boden. Als er sie treten wollte, rollte sie sich zusammen, um das Kind zu schützen. »Du hast kein Recht, mich zu richten«, schrie sie, ihre Wut jetzt so groß wie die seine. »Kein Recht, du bist meine Tochter.« Er trat wieder. Sie keuchte nach Luft und wollte aufstehen. Er packte ihr Kopftuch und ihr Haar darunter und riss sie daran hoch. Ihre Fingernägel gruben sich tief in seine Hände. Sie trug das Löwenjunge in ihrem Leib und sie würde wie eine Löwin kämpfen, um es zu retten. Sie stemmte die Füße in den Boden und hob ihre Hände. »Ich gehöre zu Judas Haus, nicht zu deinem. Hast du das vergessen?« »Er wird mir danken, wenn ich dich töte.« »Juda muss der Richter sein, nicht du. Juda und kein anderer.« Zimran starrte sie keuchend an. »Du hast unter meiner Nase gehurt. Ich sollte dich totschlagen.« Sie sah die Tränen der Wut und Scham in seinen Augen, aber sie durfte jetzt nicht weich werden. »Warum willst du Juda die Arbeit abnehmen, Vater? Warum willst du mein Blut an deinen Händen haben? Er hat mich vor 6 Jahren verstoßen. Lass es über sein Haupt fallen, was mit mir und meinem Kind geschieht.« Zimran rief einen Diener. »Geh zu Juda und sage ihm, dass Tamar durch Hurerei schwanger ist. Frage ihn, was mit ihr geschehen soll.« Der Diener rannte los. Zimran funkelte sie an. »Und du, Hure, geh und warte.« Tamar gehorchte. Als sie allein war, begann sie heftig zu zittern. Sie ballte ihre Hände. Sie waren klamm vor Schweiß. Ihr Herz stolperte. Was, wenn Juda nicht kam? Tamar hatte gehurt und war schwanger. Die Nachricht wollte Juda umhauen. Es war zwar schon 6 Jahre her, dass er sie fortgeschickt hatte, aber er hatte nichts anderes erwartet, als dass sie für den Rest ihres Lebens keusch bleiben würde. Wenn er jetzt gnädig war und sie am Leben ließ, würde dieses Kind, egal wer sein Vater war, ein Glied seines Hauses werden. Es durfte nicht geschehen, er würde es nicht zulassen. Doch in die Wut mischte sich eine perverse Befriedigung. Tamar gab ihm eine Gelegenheit, sie endgültig loszuwerden. Sie hatte auf die schändlichste Art gegen sein Haus gesündigt, und es war sein gutes Recht, sie zu richten. Schade nur, dass Bathsheba dies nicht mehr erleben konnte. Sie hatte also doch Recht gehabt, Tamar taugte nichts. Das Mädchen war böse, er und Onan hatte sie ihn gekostet. Das Klügste, was er je getan hatte, war, dass er ihr Schela nicht gegeben hatte. Sollte sie ruhig leiden? Hatte er nicht genug gelitten wegen ihr? Sie steinigen, es wäre zu schnell, zu leicht. Sie musste den ganzen Schmerz ihrer Sünden gegen ihn spüren. »Verbrennt sie, sie soll im Feuer brennen«, rief er. Noch bevor Zimrans Diener wieder durch die Tür hinaus war, wusste Juda, dass das Blatt sich endlich gewendet hatte. Morgen schon könnte er eine Frau für Schela suchen. Es war Zeit, dass er sein Haus baute. Als Tamar den Tumult hörte, wusste sie, wie Juda entschieden hatte. Ihre Mutter weinte laut, ihr Vater schrie. »Gott des Himmels und der Erde, hilf mir! Ich weiß, dass ich nicht von deinem Volk bin. Ich weiß, dass ich unwürdig bin. Aber wenn dir Juda etwas wert ist, der doch dein Sohn ist, dann rette mich. Rette dieses Kind, das ich trage.« Aksa kam hereingerannt. »Juda hat gesagt, sie sollen dich verbrennen, o Tamar!« Tamar stimmte nicht in ihr Weinen ein. Stattdessen stand sie auf und hob ihre Matratze hoch,
nahm Judas Stab, der unter ihr lag, und wickelte ihn in ihr Kopftuch. Dann nahm sie die Schnur mit dem Siegel von ihrem Hals und drückte alles Axa in die Hand. »Bring diese Sachen zu Juda, Axa, mach schnell. Sage ihm, Tamar lässt dir sagen, der Mann, der dieses Siegel und diesen Stock besitzt, ist der Vater von meinem Kind. Erkennst du sie wieder?« Der Lärm draußen wurde lauter. Tamars Mutter jammerte laut um Gnade, während ihr Vater schrie, »Ich habe sie gewarnt. Ich habe ihr gesagt, was passieren würde, wenn sie je ihre Witwentracht auszieht. Aber du kannst doch nicht, sei still, Frau, das hat Tamar sich selber eingebrockt.« Tamar gab ihrer Amme einen Stoß. »Geh, Axa, lass mich jetzt nicht im Stich, renn, renn!« Axa verschwand. Tamar stellte sich in die hinterste Ecke des Zimmers, wo sie sich am besten verteidigen konnte. Ihre Brüder kamen herein. »Wollt ihr eurer eigenen Schwester keine Gnade erzeigen? Nachdem du uns diese Schande gemacht hast?« Sie packten sie unter unflätigen Flüchen. Sie kämpfte verbissen. Sie zogen sie schließlich weg von der Wand und durch die Tür. Draußen wartete Zimran. »Juda hat gesagt, du sollst brennen, und das wirst du jetzt.« Dachten sie, sie würde sich kampflos ergeben? Bildeten sie sich ein, dass sie nicht für das Leben ihres Kindes kämpfen würde? Sie trat und kratzte, biss und schrie. »Dann soll Juda mich selber verbrennen.« Sie schlugen sie, sie schlug zurück. »Soll er sehen, wie sein Gericht vollzogen wird? Bringt mich zu Juda. Warum soll mein Tod auf eure Häupter kommen? Er soll selber die Fackel an mich halten.« An dieser Stelle unterbreche ich das heutige Kapitel. Wir machen nächste Woche hier weiter.

Herr, du schenkst uns das Licht und du nimmst es auch fort. Und dann braucht jeder Mensch einen sicheren Hort. Eine Hand, die uns führt durch den Garten der Nacht, dass die Seele am Morgen in Frieden erwacht. Herr, du lässt uns die Wahl, welche Wege wir gehen, schenkst uns Hoffnung und Kraft, deine Größe zu sehen, in den Stunden der Angst, in Not und Gefahr, zeigst du uns deine Liebe und bist immer

Zweifel sind groß, dann nimm uns an der Hand und lass sie nicht mehr los. Scheinen Mut und Geduld

0: Es ist 21 Uhr.
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2: 15. Juli. Johannes Kapitel 4, Verse 27 bis 42. In diesem Augenblick kehrten seine Jünger zurück. Sie waren erstaunt, ihn im Gespräch mit einer Frau zu sehen, aber keiner fragte ihn, warum er das tat oder worüber sie gesprochen hatten. Die Frau ließ ihren Krug neben dem Brunnen stehen, lief ins Dorf zurück und erzählte allen: Kommt mit und lernt einen Mann kennen, der mir alles ins Gesicht gesagt hat, was ich jemals getan habe. Könnte das vielleicht der Christus sein? Da strömten die Leute aus dem Dorf herbei, um ihn zu sehen. Inzwischen drängten die Jünger Jesus etwas zu essen. Nein, sagte er, ich lebe von einer Nahrung, von der ihr nichts wisst. Wer sie ihm wohl gebracht hat? Fragten die Jünger einander. Da erklärte Jesus, meine Nahrung ist, dass ich den Willen Gottes tue, der mich gesandt hat, und sein Werk vollende. Meint ihr etwa, dass erst in 4 Monaten zum Ende des Sommers die Zeit der Ernte beginnen wird? Schaut euch doch um. Überall reifen die Felder heran und sind schon jetzt bereit zur Ernte. Der Erntearbeiter erhält guten Lohn, und die Früchte, die er einsammelt, sind Menschen, die zum ewigen Leben geführt werden. Welche Freude erwartet beide zugleich, den, der pflanzt und den, der erntet? Ihr kennt den Spruch, der eine pflanzt und ein anderer erntet, das ist wahr. Ich habe euch ausgesandt, zu ernten, was ihr vorher nicht selbst erarbeitet habt. Andere hatten diese Arbeit schon getan, und ihr werdet nur die Ernte einbringen. Viele Samaritaner aus dem Dorf glaubten nun an Jesus, weil die Frau ihnen erzählt hatte, er hat mir alles ins Gesicht gesagt, was ich jemals getan habe. Als sie dann mit Jesus zusammentrafen, baten sie ihn, bei ihnen zu bleiben. Deshalb blieb er noch 2 Tage. Und noch viel mehr Menschen hörten seine Botschaft und glaubten an ihn. Zu der Frau sagten sie, nun glauben wir, weil wir ihn selbst gehört haben. Und nicht nur aufgrund deiner Worte. Jetzt wissen wir, dass er wirklich der Retter der Welt ist.